Ja, hier ist Frank Lars. Wenn du diesen Brief liest, tja, heutzutage schreibt man keine Briefe mehr, da schreibt man Mail. Das heißt, wenn du diese Mail liest, dann bist du gelöscht.

Wunderschönen Dienstagnachmittag. Hier ist wieder Kaffeezeit, wie gewohnt von 14 bis 16 Uhr.

0: 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Ja, oder wollen wir mal in die nächste...
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4: Im Studio Holger Dilk. Schönen guten Morgen. Die gesetzliche Pflegeversicherung steckt tief im Minus und deshalb will Bundesgesundheitsminister Lindemann von der CDU jetzt den Rotstift ansetzen. Heute soll ein entsprechender Gesetzentwurf durchs Kabinett. Finn Rebesell, Freundlieb.
5: Strukturelle Reformen sollen erst später kommen. Dafür soll eine Kommission Vorschläge erarbeiten, so zumindest Lindemanns Vorhaben. In der Koalition sorgt das aber für Streit. Die SPD will kein reines Sparpaket und droht deshalb mit Blockade. Hinter den Kulissen wurde bis zuletzt verhandelt. Ob und über was Kanzler Merz und seine Ministerinnen und Minister letztendlich abstimmen, ist weiter offen.
4: Wird das Elterngeld doch nicht gekürzt? Das hat Bundesfamilienministerin Prien gegenüber dem Redaktionsnetzwerk Deutschland in Aussicht gestellt. Anna Löwer.
6: Prien ist demnach dafür offen, die Bezugsdauer des Elterngeldes bei 14 statt 12 Monaten zu belassen. Noch wird laut Prien über verschiedene Reformmodelle beraten. Außerdem will die Ministerin im ersten Halbjahr 2027 ein Konzept für ein Familienpflegegeld vorlegen. Das soll dann Menschen finanziell unterstützen, die für die Pflege von Angehörigen vorübergehend aus dem Beruf aussteigen.
4: Der Fahrgastverband Pro Bahn kritisiert die geplante Erhöhung des Deutschland-Ticketpreises. Das soll laut Rheinischer Post um 4 Euro teurer werden und dann knapp 67 Euro kosten. Angesichts des Tankrabatts für Autofahrer fordert der Verband auch einen Rabatt für Nutzer des Deutschland-Tickets. AfD-Spitzenkandidat Siegmund will sich im Dezember im Landtag von Sachsen-Anhalt zum Ministerpräsidenten wählen lassen. Das hat er jetzt angekündigt. Wie genau das klappen soll, ist unklar. Noch laufen Gespräche, inwieweit das BSW eine AfD-Minderheitsregierung unterstützen will. Die Berliner Linken Spitzenkandidatin Ehreib ist Mitglied in einem Verein gewesen, der vom Verfassungsschutz beobachtet wird. Die sogenannte Rote Hilfe wird als linksextremistisch eingestuft. Ehreib ist nach Parteiangaben vor ihrer Spitzenkandidatur aus dem Verein ausgetreten.
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7: Mit KI-Support. Nebel gibt es am Morgen noch stellenweise, sonst ist es oft trocken und nur wenig wolkig. Zum Nachmittag ziehen

Westen mehr Wolken auf und am Abend kann da vereinzelt ein Schauer runterkommen. Die Höchstwerte liegen heute zwischen 20 und 30 Grad. Morgen bleibt es erst freundlich, später kommen von Westen her mehr Wolken rein. Im Westen wird es dann öfter nass, maximal 26 Grad.

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0: Ja, jetzt müsste eigentlich jeder durchgezappelt sein. Es geht so langsam dem Ende zu. Ich bedanke mich, dass ich hierbei sein durfte, mitmachen durfte. Euch, liebe Zuhörer, ein herzliches Dankeschön in den Hintergrund, in den Raum, meine DJ-Kollegen und VIP-Mitglieder, herzlichen Dank. Ich sage erstmal noch mit Nicole.
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0: cool war. Ja, CCR mag ich sehr gerne. Ihr wisst ja, habe ich etliche Titel mit in der Rotation drin. War der Opener meiner Sendung
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0: Da ist er, da ist er. Der Mittwoch, der Wochenteiler. Der letzte Tag meiner Sendung im September. Richtig. Der 30. September 2026. Und wie immer gibt es die Sendung Der Morgen mit Gernot live Montag bis Freitag von 6 bis 9 und unlive dann mitten in der

Nacht von 3 Uhr bis 6 Uhr ran als Wiederholungssendung vom Vortag zu hören. Zur vollen Stunde werdet ihr informiert mit Nachrichten, Sport und Wetterbericht in kompakter Variante. Dann in der 20. Sendeminute ein kleiner Beitrag, um 9:30 den Wetterbericht nochmal. Und 9:10 gucken wir, wer heute Geburtstag hat. Musikalischerseits der stete Wechsel von deutsch und nicht deutsch gesungenem Liedgut und dazwischen die aktuelle Uhrzeit, nenn ich Fairnessfilter. Ja, 6 Uhr und 8 Minuten, 8 Minuten nach 6 und nach CCR hören wir was Deutsches. Fancy singt Feuer und Eis. Ja, das Ding hat das selber in nicht deutsch gesungen. Und zwar Slice Me Nice ist es in Deutsch. Na klar, kennen wir, wissen wir und finden wir schön. Ich finde es schön, dass ihr da seid und bedanke mich mit einem tiefen Diener. Das Einzige ist, in gebückter Haltung nach vorne schiel ich mit dem Kopf zur Seite gucken. Wer von euch füllt denn mal meine Tasse auf? Leer, kein Kaffee drin. Moin, moin.

0: Slice Me Nice in Deutsch mit Fancy, Feuer und Eis. 6 Uhr und 12 Minuten haben wir es, 3 Minuten vor Viertel 7. Show Wadi Wadi mit ihrem durchaus bekanntesten Song. Den hören wir uns jetzt an, Under the Moon of Love.
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0: Show Wadi Wadi mit Aufwachmusik. Under the Moon of Love. Ja, ja, ja. Um 6 Uhr und 15 Minuten. Ganz genau, Viertel 7 haben wir es oder auch Viertel nach 6 genannt. Jetzt gibt's endlich Frühstück. Genau, ja. Müsli? Nein. Gesundes Frühstück mit Vollkorn und sowas alles? Nein. Weit gefehlt. Das richtige Frühstück. 7 Tafeln Schokolade. Was? Ja, und wenn die Sehnsucht erwacht, auch manchmal 8. Das singt uns jetzt der Schlagertitan Bernhard Brink.
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0: 7 Tafeln Schokolade und Bernhard Brink um 6 Uhr und 20 Minuten. 10 Minuten trennen uns vor der 6:30 Marke. Jetzt gibt's den versprochenen Beitrag und dann Schöneburger aus den 80ern mit London Beat und I've Been Thinking About You.
1: Mehrere Dutzend Kaninchen haben heute eine Autobahn in den Niederlanden blockiert, wie die niederländische Nachrichtenagentur ANB berichtete. Entwischen die Tiere auf der A50 in der Nähe von Arnheim aus dem Anhänger eines Lastwagens, der eine Reifenpanne hatte. Unterstützt von Tierschützern und einem Tierarzt fingen die Feuerwehr die Kaninchen wieder ein.
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0: London Beat und ich bin thinking about you um 6 Uhr und 24 Minuten. 6 Minuten trennen uns noch vor der 6:30 Marke. Stefan Waggershausen, ja, ist ja durchaus bekannt. Und Viktor Laszlo, da denkt man an einen Mann, ne? Nee. Es gibt tatsächlich auch den Vornamen für eine Dame. Und die singt jetzt zusammen mit Stefan Waggershausen. Das erste Mal tut's noch weh. Aha, ein Schelm, der dabei Lustiges denkt. Ha.
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0: Stefan Waggershausen, das erste Mal tat's noch weh mit Viktor Laszlo zusammen, die hier eine Dame ist. Ja, Viktor. René gibt's übrigens auch und André gibt's auch als Dame, was es nicht alles so gibt, ne? Ja, ja, sonst sind der Namen eigentlich spezifisch und man merkt dann eher schon, ah, das ist ein typisch weiblicher Vorname oder das ist ein typisch männlicher Vorname. Hier bei Viktor hätte ich es auch nicht gedacht, ne? Na gut. Victoria, das hätte ich noch verstanden. Nee, sie heißt Viktor. Na gut, gut, gut, gut, gut, gut, gut. Alles schön. So, ihr Lieben, wir haben es 6.30 Uhr, genau 6:30 in der Zwischenzeit. Wir hören das Wetter jetzt und ein paar Verbrauchertipps. Anschließend gibt es Spin Doctors und Two Princes. Aber erst das Wetter.
1: Mit KI-Support. Nebel gibt es am Morgen noch stellenweise, sonst ist es oft trocken und nur wenig wolkig. Zum Nachmittag ziehen im Westen mehr Wolken auf und am Abend kann da vereinzelt ein Schauer runterkommen. Die Höchstwerte liegen heute zwischen 20 und 30 Grad. Morgen bleibt es erst freundlich, später kommen von Westen her mehr Wolken rein. Im Westen wird es dann öfter nass, maximal 26 Grad.

0: Rockklassige Klänge hier am frühen Morgen, weil hier wir waren. Ja, jetzt ist doch der letzte wach geworden, glaube ich, ne? Die Sven Dactus und The Two Princes um 6.35 Uhr, 5 Minuten nach 6:30 in der Zwischenzeit. Die Sif Inga, die haben wir schon am Montag und gestern auch im Programm gehabt. Logischerweise immer mit einem anderen Titel. Den hier habe ich auch das ein oder andere Mal schon gespielt gehabt und wir hören ihn erneut. Nicht so schlimm. Louvre und Trojan Horse ist das englische Vorbild und die deutsche Variante von Sif Inga heißt Komm und spiel mit mir. Und danach gucken wir mal, wer heute Posteltag hat.
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Gucken wir mal, wer am 30. September Geburtstag hat oder hätte, ne? Als erstes die deutsche Entertainerin, Schauspielerin und Autorin Desiree Nick. Ja, 70 Jahre wird sie heute schon. Kannst du mal sehen. Ja. Mark Bolan, ja, der britische Musiker von T-Rex, ja, der hat heute auch Geburtstag. Der singt gleich das Geburtstagsständchen. Ja, ist allerdings, ihr wisst ja, 1977 im Alter von 29 Jahren gegangen. Na? Trotzdem ist er gleich akustisch zu hören. Ralf Siegel, der weit über 1000 Titel komponiert hat, wird heute ganze 81 Jahre alt. Guck an, der deutsche Schlagerkomponist und Musikproduzent. Des Weiteren Michaela, aha, genau der. Bata Ilic, der hat heute auch Geburtstag, wird 87 Jahre alt. Des Weiteren wissen wir natürlich, die Fans warten schon drauf. Den musst du erwähnen, Gernot, den musst du auch erwähnen. Na klar, mach ich. Der österreichische Komponist und Sänger Udo Jürgens hätte heute auch Geburtstag gehabt. Ihr wisst ja, 2014 ist er im Alter von 80 Jahren verstorben. Haben wir noch wen? Na klar, da ist doch noch wer. Da war doch noch wer. Wer war denn da noch? Ja? Der Kaugummi-Hersteller, kennt man den? Wrigley's? Ja, kennt man. Der hätte heute auch Geburtstag gehabt. 1861 geboren und verstarb 1932 im Alter von 70 Jahren. Und nun, wie schon angekündigt, hören wir T-Rex mit der heißen Liebe. Hot Love.

0: Der Frontmann von Tyrannosaurus Rex oder auch kurz T-Rex genannt, Mark Bolan, hätte heute Geburtstag gehabt. Hot Love, einer seiner vielen, vielen bekannten Songs hier in Vertretung als Geburtstagsständchen für die Geburtstagskinder des Tages. Wir haben 6 Uhr und 46 Minuten, eine Minute nach 6:45. Jetzt gibt es eine schöne Nummer im Original, oder zumindest einer der ersten auftretenden Interpreten dieses Songs war Selma Houston. Ja? Die Communards haben das Ding auch gesungen, ne? Mit Jimmy Somerville, ihr wisst schon. Ne? Und zwar geht es um den Titel Don't Leave Me This Way. Und in Deutsch gibt es die Nummer auch von der Diva, von der Schlager-Diva schlechthin. Ihr wisst schon, Marianne Rosenberg, die selbst zum Mülleimer runterbringen, High Heels anhat. Und das ist keine Verahonepieblung, sondern das hat sie tatsächlich in einem Interview mal von sich gegeben. Ja, wer kann, der kann. Und ja, mit Fug und Recht. Das hat sie drauf. Marianne Rosenberg, sie ist eine echte Diva. So kannst du nicht gehen. Hören wir gleich in wenigen Sekunden.
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1: Das sag ich euch, du. Das sag ich euch. Hab ich wieder nebenbei viele Sachen gemacht und schon hat er wieder ihr Pendelle. Marianne Rosenberg, so kannst du nicht gehen. Wir haben 6 Uhr und 51 Minuten, 9 Minuten vor 7. Kriegen wir noch 2 Titel hin, wa? Ja, locker, locker, locker. Dann nehmen wir erstmal Baby It's You mit den Promises. Okay, wie sich das anhört, hören wir jetzt gleich.

0: Mensch, haben wir die Stunde der Euerschaft zusammen, wa? Siehst du, die erste ist rum, ne? Wir schreiten also unaufhaltsam Richtung Halbzeit, ja? Na, ein bisschen ist noch, 35 Minuten noch, dann ist Halbzeit der ganzen Woche und auch Halbzeit meiner Sendung. Aber erstmal ist es 6.55 Uhr, 5 Minuten vor 7. Jetzt werdet ihr gleich informiert mit Nachrichten, Sport und Wetterbericht in kompakter Variante, damit ihr gut informiert in den Tag kommt. Und dann würde ich mich freuen, wenn wir uns zur zweiten Stunde auch wieder hören, beziehungsweise die, die jetzt praktisch noch nicht zuhören, weil sie den Radiowecker zu 7 Uhr gestellt haben, selbstverständlich mit meinem Radiosender. Was? Ja, genau. Und die begrüßen wir dann aufs Herzlichste zusammen. Machen wir. Bis ran an die Informationen gibt's noch Gigi Anderson und Aloha, Gerlot, du wirst nie singen können und Background-Sänger auch nicht. Nicht ein bisschen? Vielleicht mit runtergezogenem Schieberegler vom Mikrofon? Ja, da darfst du singen. Auch laut? Ja, bis die Nachbarn klopfen. So lange. Bis gleich, ihr Lieben, dranbleiben.
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2: Im Studio Holger Dilk. Schönen guten Morgen. Wer das Deutschland-Ticket nutzt, muss sich wohl darauf einstellen, ab dem kommenden Jahr wieder tiefer in die Tasche greifen zu müssen. Im Gespräch ist laut Rheinischer Post ein Preis von knapp 67 Euro. Silas Quiring.
3: Ja, das wären 4 Euro mehr als bisher. Entscheiden soll sich das Ganze schon heute. In einer Deutschland-Ticket-Arbeitsgruppe beraten Vertreter von Bund, Ländern und der Verkehrsverbände. Eine rein politische Entscheidung ist das nicht mehr unbedingt. Mehrere feste Faktoren werden als Berechnungsgrundlage genutzt. Etwa Personal, Energie und allgemeine Betriebskosten. Und die sind allesamt gestiegen. Gedämpft wird die Preiserhöhung aber wohl noch, weil zuletzt mehr Menschen das Ticket kauften.
2: Gesundheitsminister Linnemann will die Pflegereform durchboxen. Er will, dass die Bundesregierung die Pläne heute wie geplant beschließt. Die Verhandlungen darüber liefen offenbar bis tief in die Nacht. Der Stand danach unklar. Die SPD hält die bisherigen Pläne für ein reines Sparpaket. Entlastungen für Pflegebedürftige kommen für sie zu kurz. Linnemann sieht die Reform aber nur als schnelle Hilfe, um das System erst einmal am Laufen zu halten. Weitere Schritte sollen dann später folgen. Bundesfamilienministerin Karin Prien hält an ihren Plänen für ein Familienpflegegeld fest. Das Konzept soll im ersten Halbjahr des kommenden Jahres vorgelegt werden, sagte sie dem Redaktionsnetzwerk Deutschland. Damit sollen Menschen unterstützt werden, die für die Pflege von Angehörigen vorübergehend aus dem Beruf aussteigen. In die Regierungsbildung in Sachsen-Anhalt kommt ein wenig Bewegung. AfD-Spitzenkandidat Siegmund hat angekündigt, sich im Dezember im Landtag als Ministerpräsident zur Wahl zu stellen. Wie die dafür nötige Mehrheit zusammenkommen soll, ist unklar. US-Präsident Trump setzt bei künstlicher Intelligenz auf freiwillige Selbstkontrolle statt auf gesetzliche Vorschriften. Die Chefs der großen Tech-Konzerne haben im Weißen Haus eine entsprechende Vereinbarung unterzeichnet. Rechtlich bindend ist die aber nicht.
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4: Mit KI-Support. Nebel gibt es am Morgen stellenweise noch, sonst sind oft nur ein paar Wolken unterwegs und es bleibt trocken. Im Westen ziehen am Nachmittag mehr Wolken rein und am Abend kann auch mal ein Schauer runterkommen. Die Höchstwerte liegen bei 20 bis 30 Grad. Morgen bleibt es meist wolkig, dazu regnet es ab und zu maximal bis 26 Grad.

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0: Was die aus den schönen Elvis-Songs gemacht haben, ja, die Elektronik, sei Dank die Digitaltechnik, ja, schön remasterte Variante von One Broken Heart for Sale. Schöne Stereoaufnahme, hervorragend. Der King of Rock'n'Roll, Mr. Elvis Presley, machte den Opener der zweiten Stunde meiner Sendung
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0: Mittwoch. Mittwoch, der Wochenteiler ist heute und gleichzeitig der letzte Septembertag. Ich bin nicht ganz das Letzte, ich bin das Allerletzte. Richtig, das allerletzte Aufgebot gegen die schöne alte Morgensendungskultur. Nicht so wie heute, was da alles so. Naja, gut, okay. Gut, lassen wir's, ne? Ich rede doch nicht über die Konkurrenz, mir egal. Die reden ja auch nicht mehr über mich, ne? Gut, dann rede ich über die Konkurrenz auch nicht. Nicht so schlimm. Okay, wie auch immer, ihr Lieben, zur vollen Stunde bei mir gibt's Nachrichten, Sport und Wetterbericht kompakt, ne? In der 20. Sendeminute, wie immer, ein kleiner Beitrag. Und um halb dann dies Wetterle nochmal. 10:30 gucken wir, wer heute Geburtstag hat. Und meine Sendung Hörbar ist montags bis freitags immer von 6 bis 9 Uhr live und unlive von 3 Uhr in der Nacht, wo ich noch Schibu mache. Da läuft die Wiederholung vom Vortag bis 6 Uhr ran. Ne? Meist höre ich mir tatsächlich noch die letzte Stunde so an, da bin ich ja schon wach. Ne? Und dann schüttle ich nur den Kopf und sage, Mann, quatsch der ein dämliche Zeug. Aber, was interessiert mich mein Schmarren von gestern, wa? Egal, lassen sabbeln den doofen Gernot. Musikalischerseits, wie immer seid ihr gewohnt, meinen Fairness-Filter bedeutet, ich spiele immer einen deutschsprachig gesungenen, ja, da kann ich ja dann mitsingen oder so, nicht? Nee, lieber nicht. Oder anschließend, beziehungsweise dann, gefolgt von einem nicht deutsch gesungenen Song. Das kann dann auch durchaus französisch sein oder niederländisch oder japanisch. Ja, selbst das habe ich drauf. Also nicht ich, sondern die Sänger, die ich dann spiele als international. Ne? Englisch und italienisch und was es da nicht alles Schönes gibt auf der Welt. Ne? Und das wechselt sich dann. Dazwischen gibt es die aktuelle Uhrzeit. Und nur wenn ihr lieb seid, dann kriegt ihr noch einen dämlichen Spruch dazu. Den braucht ihr nicht bezahlen. Der ist völlig kostenlos, richtig gratis und manchmal auch total umsonst. Na gut, wie auch immer. 7 Uhr und 8 Minuten haben wir es. 8 Minuten nach 7. Und nach dem King of Rock'n'Roll, Mr. Elvis Presley, bleiben wir fast bei ihm. Na? Denn wir hören eine deutsche Fassung von seinem Song Tiger. Auch Fabian hat den von sich gegeben in Englisch. Wir hören ihn in Deutsch mit Peter Kraus. So wie ein Tiger. Genau die Nummer. Danke fürs Einschütten des Kaffees in meine Tasse und fürs Einschalten des Radios in meiner Sendung Der Morgen mit Gernot. Mann. Wo der diese Kreationen immer hört, ja, das frage ich mich manchmal auch. Moin, moin.
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Das war hinten der Wall eindeutig von Bill Ramsey. Das habe ich genau gehört, ja. Ha, nicht schlecht. Peter Kraus und Tiger. 7:11 in der Zwischenzeit. 8:15 haben wir es. Den Titel Baker Street, ja, den dürften wir ja durchaus kennen, ja, von Gary Rafferty, ne? Richtig. Den gibt's gecovert auch als, oder von vielmehr von der Formation, die sich Undercover nennt, ne? Distinct hören wir uns jetzt mal an. Den

0: im Original von Gary Rafferty, die Baker Street. Und hier mit der Formation Undercover. Ja, etwas flotter aufgelegt. Ja, kann man mögen, muss man nicht mögen. Wie auch immer. Ne? Musik ist ja eine Geschmackssache, wie wir ja wissen. Ne? 7 Uhr und 15 Minuten haben wir es. Genau Viertel 8 oder auch Viertel nach 7 genannt. Roland Kaiser singt jetzt alles, was du willst. Ja, da hätte ich gerade ein Kilo 100-Euro-Scheine. Nee, nicht?
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0: Ja, die Diskussion über Roland Kaiser habe ich gesehen und gelesen. Shitstorm, ja. Den mag ich nicht mehr, der hat für die SPD Werbung gemacht. Ja. Ihr Lieben, guckt euch mal die Geschichte an von Roland Kaiser. Der hat damals schon in der Hitparade beim Dieter Thomas Heck klar und deutlich gesagt, dass er SPD-Mitglied ist. Ne? In reichlichen Interviews immer wieder mal gesagt, er ist damit jetzt nicht hausieren gegangen, aber es ist seit Jahrzehnten bekannt, dass er Mitglied der SPD ist. Ne? Wow, ihr allerdings recht habt, ich find's genauso nicht schön, dass er nun politisch Werbung macht. Da hat er für die Schwesig vor allen Dingen noch, um Gottes Willen. Oh nee, da die Malena. Naja, okay, das ist dann sein Problem. Er kann sich das aber leisten, weil als Millionär ist es egal, für wen du dann Werbung machst. Siehe Dieter Hallervorden. Aber wenn man 2,5 Millionen los wird dadurch, dann kann man auch Werbung für Parteien machen, hinter die man gar nicht hundertprozentig steht, ne? Wie wir bei Dieter Hallervorden wissen, ne? Ossi, der abhaut in Westen und ja, ist klar, ja. Das eigentlich alles gar nicht wollte. Na gut, lassen wir das, das wird sonst wieder zu politisch und ich soll ja nicht. Aber ich mach's gerne, ne? Okay, Roland Kaiser, alles, was du willst. Er wird schon den ein oder anderen Fan doch behalten, obwohl er diesen Quatsch denn mit den Politikern da gemacht hat. Vielleicht sollte man generell das auseinanderhalten. Ne? Ich versuche es auch, ja, immer wieder mal, dass man also Musik dann trennt von Politik. Ne? Das eine ist Unterhaltung und das andere ist halt das tägliche Leben, hätte ich beinahe gesagt. Wir haben es 7 Uhr und 22 Minuten, 8 Minuten vor 7:30. Jetzt gibt es den versprochenen Beitrag und dann hören wir Rick Okasek und Emotion. Bitteschön.
1: Einen brandheißen Heiratsantrag hat eine Hamburgerin ihrem Freund bei der Feuerwehr gemacht. Während des Wachdienstes des Mannes wurde ein Brand in einer Wohnung gemeldet, den der Zugführer offiziell als Übung deklariert hatte, wie die Pressestelle am Freitag einen Bericht der Hamburger Morgenpost bestätigte. Als der Feuerwehrmann sich mit der Drehleiter in den verqualmten 6. Stock hochhieven ließ, erwartete ihn dort seine Braut am Fenster und machte ihm einen Heiratsantrag. Nach kurzer Verwirrung sagte der Feuerwehrmann ja. Kollegen waren in das Komplott eingeweiht und hatten mitgespielt.
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0: Ach, was schön, ne? Das Ding gibt's auch in Deutsch übrigens. Rick Okasek, ja, gibt's auch in Deutsch und zwar von keiner geringeren als von Veronika Fischer. Ne? Die hat das Ding tatsächlich in Deutsch geschmettert. Warte mal, wie hießen das Ding? Warte mal, die grauen Zellen sind doch nicht ganz wach. Ein Gefühl wie das Leben. Ja, genau, so hat sie das Ding genannt. So, ihr Lieben, jetzt gibt's einen kleinen Gruß. Ja, ich bin zwar keine Gruß- und Wunschsendung, aber bei dem Kerl kann ich keine Ausnahme machen. Da muss ich mal eine Ausnahme machen, so wollte ich sagen, ne? Was für ein Kerl? Ich sag's euch, ein ganzer Kerl, ja? Er fährt einen 30-Tonner Diesel und... Was willst du sagen, Gernot? Okay, ganz einfach. Gestern hat der eine oder andere schon durchaus mitgekriegt, ja? Der Sven Gabriel. Wer ist das denn? Na, seines Zeichens Sohn von dem großen Country-Meister und Country-Legende aus Deutschland, Gunter Gabriel, ja? Er hat gestern Kontakt zu mir hergestellt, das finde ich sehr schön, danke auch dafür. Und er möchte einen Gruß loswerden, beziehungsweise eher viel mehr an seinen Kumpel, ne? Hoshi. Hoshi heißt er, aus Hohenhameln, ne? Mach ich natürlich, ne? Selbstverständlich, sitzt beim Frühstück und kleckert mit einem Kaffee. Macht nix, Hoshi, geht mir ähnlich, ne? Ganz einfach, ich gebe dir mal einen Hinweis. Wenn du Kaffee beim Frühstückstisch nicht verschütten willst, musst du vorher in die leere Tasse einen doppelten reinmachen. Den ziehst du dir rein, dann hörst du auf zu zittern. Und dann schüttest du auch keinen Kaffee mehr weg. Was? Ja. Passend dazu, mein Lieber, gibt's die Konkurrenz. Lieber Sven, danke fürs Melden von Tom Astor. Und er besingt die berühmte Lucille.
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0: Schöne Nummer, wa? Ja, ich weiß, ne? Gibt Schützstrom immer, ne? Oh, nachgesungen und so. Na, was heißt nachgesungen, ne? Das ist eine gute Frage. Wir kennen die Nummer durchaus von Kenny Rogers. Selbst Michael Holm hat eine sehr schöne deutsche Variante draus gebracht, ja? Volker Lechtenbrink hat das Ding auch gesungen. Johnny Hill, Waylon Jennings, Jack Green und selbstverständlich der unvergessene Günter Gabriel. Soll ich die jetzt alle hintereinander spielen? Nein, lieber Sven, selbstverständlich weiß ich das, ne? Aber das Radioprogramm, das macht das hier alleine, ne? Vielleicht morgen, übermorgen oder so, irgendwie. Du musst einfach dranbleiben, öfter mal die Sendung der Morgen mit Gernot hören. Dann merkst du, ach, hier läuft ja Country-Musik, tatsächlich. Natürlich nicht rund um die Uhr, sondern von jedem ein bisschen. Aber ich bin fast der Meinung, mindestens ein Country-Song läuft pro Stunde bei mir in der Sendung. Euch ein frohes Frühstück und vielleicht sollte ich nicht erzählen, was bei euch auf dem Frühstückstisch alles so steht an Zugaben. Eventuell ist das nicht jugendfrei. Wir hören jetzt das Wetter um 7 Uhr und 34 Minuten, 4 Minuten nach 7:30. Ein paar Verbrauchertipps können sich anschließen und bei wem nicht, der hört sofort Emily und Modern Girl.
1: Mit KI-Support. Nebel gibt es am Morgen stellenweise noch, sonst sind oft nur ein paar Wolken unterwegs und es bleibt trocken. Im Westen ziehen am Nachmittag mehr Wolken rein und am Abend kann auch mal ein Schauer runterkommen. Die Höchstwerte liegen bei 20 bis 30 Grad. Morgen bleibt es meist wolkig, dazu regnet es ab und zu maximal bis 26 Grad.

0: Emily und Modern Girl. Ihr hört die Sendung Der Morgen mit Gernot, das Ganze um 7 Uhr und 38 Minuten, 8 Minuten nach 7:30. Ihr Lieben, warte mal, ich probiere mal jetzt hier was. Warte mal, Technik, die Welt begeistert oder so, hieß das ja immer. Sollte funktionieren. Wir gucken mal, wenn wir jetzt hier raufdrücken, dann kriegen wir eventuell einen Gruß von Gunter Gabriel Junior, hätte ich mal gesagt. Schauen wir mal, ob es funktioniert.
1: Den Hörern und dir wünsche ich einen schönen guten Morgen. Also bis dahin, ich gehe jetzt ins Bett. Bye-bye. Hier ist Gabriello.
0: Hat geklappt. Technik, die begeistert. Truckstop und Liebe, Lust und Laster.

0: Truckstop, die Jungs aus Maschen südlich von Hamburg gelegen, liebe Lust und Laster. Genau, jeder sollte ein Laster haben, mein lieber Mann. Da brauchen wir keine PKWs mehr. Ist klar. 7.42 Uhr haben wir es, 3 Minuten vor dreiviertel acht. Wir spielen noch einen kurzen und dann wenden wir uns den Geburtstagskindern des Tages zu. Der King of Rock'n'Roll, Mr. Elvis Presley, hat den Song bekannt gemacht. Die Rede ist von Don't Be Cruel. Wir hören jetzt die Nummer allerdings mal von Shiptrack, ne? Etwas aufgemotzt.
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Ja, gucken wir mal, wer heute Geburtstag hat, ne? Oder hätte. Heute ist der 30. September und die deutsche Entertainerin, Schauspielerin und Autorin Desiree Nick, ja, die hätte, oder hat vielmehr, Entschuldigung, hätte, ich wollte ja schon unter, die hat heute Geburtstag und wird ganze 70 Jahre alt. Guck an, Mark Bolan, der britische Musiker, ihr wisst schon, der von T-Rex, der verstarb 1977 im Alter von 29 Jahren, der hätte heute auch Geburtstag gehabt. Vor ihrer Stunde durfte er das Ständchen singen. Des Weiteren der deutsche Schlagerkomponist und Musikproduzent Ralf Siegel, ja, wird heute 81 Jahre alt. Herzlichen Glückwunsch dazu. Bata Illich, der legt noch einen drauf, der hat heute auch Geburtstag. Der wird heute 87 Jahre alt. Den hören wir gleich mit Geburtstagsständchen. Und des Weiteren natürlich unvergessen Udo Jürgens, ne, der österreichische Komponist und Sänger, der leider 2014 im Alter von 80 Jahren von uns gegangen ist, hätte heute auch Geburtstag gehabt. Wen haben wir noch? Na klar, die... Was ist mit dir los, Gerlo? Naja, der mit den Wrigleys. Ach, der Kaugummi. Genau, Hersteller. Der US-amerikanische Kaugummihersteller William Wrigley. Ja, der hätte heute auch Geburtstag gehabt. So, Ständchen, wie schon angekündigt, macht jetzt Bata Illich in dieser Stunde. Und na klar, wie soll's all das sein? Mit seinem berühmten und bekanntesten Titel. Michaela. Na, bitteschön.

0: Geburtstagskind des Tages? Bata Illich und seine berühmte Michaela. 7:51 haben wir es, 8:09. Ihr habt ja gemerkt, ich bin Fan, ja, war ich ja schon immer, das wisst ihr. Von Country Music hört ihr jede Menge bei mir immer in der Sendung, ne? Und selbstverständlich gehört auch der unvergessene Günter Gabriel dazu. Und wie gesagt, seit gestern, ich wusste das allerdings nicht, ne? Dass es einen Sohn gibt, also wir wussten, dass er Kinder hat, das ist klar, ne? Das kennen ja die Country-Fans zur Genüge, das wissen wir ja. Aber dass es einen Sohn gibt, der die Stimme tatsächlich geerbt hat von Papa, das ist schon, das war der Hammer. Ich habe sehr gerne gestern eine Stunde haben wir telefoniert, der Sven, und das ist ein sympathischer Kerl. Und noch was, der hat tatsächlich den Charakter, wie sagt man, liebevoll, vom Alten geerbt. Der tickt genauso und quatscht auch so wie Günter Gabriel. Komm, einen haben wir noch, ja? Macht mal die Augen zu jetzt. Und stellt euch Günter Gabriel vor. Ne? Nicht den Junior jetzt, sondern nur Günter Gabriel. Und dann hört man auf die Stimme jetzt hier. Pass mal auf, geht los.
1: Ha. Also ich freue mich schon, wenn wir eine richtig gute Live-Sendung machen. Ja, da freue ich mich schon drauf, ja. Also nochmal liebe Grüße an deine Zuhörer. Und ich finde das richtig geil, was du da machst, Junge. Und ja, und mach weiter so. Ja. Und ich werde jetzt Bubo machen. Ich werde jetzt das Radio leise im Hintergrund laufen lassen. Und werde mich langsam in meine Träume reinschlummern, wenn du verstehst, was ich meine. Also bis dahin. Bye bye. Bis zum nächsten Mal.
0: Also gibt's da Fragen? Ja? Wenn man es nicht wüsste, dann würde ich sagen, gut, der Gabriel ist wieder aufgestanden. Das gibt's nicht. Auferstanden, ne? Fantastisch. Sven, danke für den Kontakt. Und auch der Ingo, der Liebe, den hergestellt hat. Ich bin völlig happy, ja? Toll, toll, toll, toll, toll. Ja, ja, Gerrit, beruhig dich wieder, beruhig dich wieder. Naja, man kann ja auch mal sagen, wo man Fan ist, ne? Und ihr wisst ja, Country Music hat seit 7 bei mir im Programm einen festen Bestandteil. Warum auch nicht? Jetzt hören wir allerdings Michael Jackson und Mr. Paul McCartney und Say, Say, Say. Schlaf schön, mein lieber Günter Junior Sven Gabriel.

entspannte Klänge mit Michael Jackson und Mr. Paul McCartney. Sir, ne? Ist er ja geadelt worden von der Queen Elizabeth II. Und somit, ja, Ehre wem Ehre gebührt. Hat er sich auch verdient, ne? Sir Paul McCartney, say. Wir haben 7 Uhr und 57 Minuten in der Zwischenzeit. 3 Minuten trennen uns noch vor der 8 Uhr Marke und den Nachrichten, Sport und Wetterbericht in kompakter Variante, wie immer zur vollen Stunde. Ich würde mich freuen, wenn wir uns in der dritten und letzten Stunde auch wieder und weiter hören. Und bis ran an die Informationen gibt es noch Ronny und die heißen Kartoffeln. Genau, die Hot Potatoes. Was machst du mit dem Fuß? Dir ein kräftiger Drittel hinternehmen vielleicht. Nicht? Ich, wa? Ja, ist klar. Ich hab's aber auch ab und zu mal verdient, muss ich mal dazugeben. Ja. Ich bin der Einzige, der drauf steht. Nach dem dritten Tritt kriege ich einen Orgasmus. Gernot!

0: die Zeit. Es ist 8 Uhr. 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
2: Im Studio Holger Dilk. Schönen guten Morgen. Das Deutschlandticket könnte bald deutlich teurer werden. Laut Rheinischer Post soll der Preis heute neu festgelegt werden und demnach sind im Gespräch dann knapp 67 Euro statt bisher 63 Euro im Monat. Der Koordinierungsrat von Bund, Ländern, Kommunen und Verkehrsbranche will dann abschließend beraten. Der Fahrgastverband Pro Bahn kritisiert die Erhöhung und fordert einen Rabatt für Nutzer des Deutschlandtickets nach Vorbild des ab Oktober geltenden Tankrabatts. Wird das Elterngeld doch nicht gekürzt? Das hat Bundesfamilienministerin Prien gegenüber dem Redaktionsnetzwerk Deutschland in Aussicht gestellt. Anna Löwer.
3: Prien ist demnach dafür offen, die Bezugsdauer des Elterngeldes bei 14 statt 12 Monaten zu belassen. Noch wird laut Prien über verschiedene Reformmodelle beraten. Außerdem will die Ministerin im ersten Halbjahr 2027 ein Konzept für ein Familienpflegegeld vorlegen. Das soll dann Menschen finanziell unterstützen, die für die Pflege von Angehörigen vorübergehend aus dem Beruf aussteigen.
2: Die Pflegeversicherung steckt tief im Minus. Gesundheitsminister Lindemann will deshalb heute eine Reform durchs Kabinett bringen. Stand jetzt sind sich Union und SPD aber noch gar nicht einig. Die SPD hält die Reform für ein reines Sparpaket und will Pflegebedürftige mehr entlasten. Künstliche Intelligenz macht den Sozialgerichten in Deutschland zu schaffen. Immer mehr Menschen erstellen ihre Klage mit Hilfe von KI. Dadurch nimmt die Zahl der Klagen zu und die enthalten oft Fehler, was für noch einmal mehr Bearbeitungsaufwand an den Gerichten sorgt. Fast jeder zweite Mensch in Europa ist in diesem Jahr schon schlechter oder sehr schlechter Luftqualität ausgesetzt gewesen. In Nordamerika sind es sogar 2/3. Grund für die hohen Werte waren auch die extremen Hitzewellen und Waldbrände in diesem Jahr, so der EU-Klimadienst Copernicus.
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4: Mit KI-Support. Nebel gibt es am Morgen stellenweise noch, sonst sind oft nur ein paar Wolken unterwegs und es bleibt trocken. Im Westen ziehen am Nachmittag mehr Wolken rein und am Abend kann auch mal ein Schauer runterkommen. Die Höchstwerte liegen bei 20 bis 30 Grad. Morgen bleibt es meist wolkig, dazu regnet es ab und zu maximal bis 26 Grad.

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0: Rick Nelson oder seine Freunde oder Fans nannten ihn Ricky Nelson und Poor Little Fool. Das war der Opener der dritten und letzten Stunde meiner Sendung.
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0: Da ist er, da ist er. Der Wochenteiler und der letzte Tag im Sepp. September. Wir haben heute den 30. September 2026. Ihr hört die Sendung Der Morgen mit Gernot. Das ist der Kerl, der gut gelaunt montags bis freitags von 6 bis 9 hier hinter den beiden Mikrofonen sitzt und sich amüsiert wie Bolle auf dem Milchwagen für euch dufte Mucke zu spielen. Wie ihr wisst ja, auch in der Nacht ist meine Sendung zu hören. Genau, als Wiederholungssendung vom Vortag von 3 bis 6 Uhr. So soll's sein. Die Sendestunde ist strukturiert, ja, streng nach dem preußischen Plan, wo ich niemals von abweiche. Gernot, du kriegst eine Pinocchio-Nase. Naja, also fast nie. Jetzt wird sie wieder kürzer. Prima, geht doch. Zur vollen Stunde gibt's Nachrichten, Sport und Wetterbericht in kompakter Variante, wie ihr es gewohnt seid. In der 20. Sendeminute gibt's einen kleinen Beitrag, um halb dann den ausführlichen Wetterbericht mit den Daten vom Wetterfrosch Kurt aus Berlin-Tegel. Der hüpft schon ganz aufgeregt hin und her. Ja, geht gleich los, Kurt, geht gleich los. Um halb bist du dran mit den Daten. Und 10 nach halb gucken wir, wer heute Purzeltag hat, ne? Ab und zu meldet sich dann Gunter Gabriel Junior und sagt neckische Sachen, ja? Wie das hier zum Beispiel. Was hat er jetzt schon wieder auf dem Kerbholz? Bei dem muss man aufpassen, der ist mit allen Wassern gewaschen. Was sagt er diesmal?
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0: Da hat er recht. Gernot? Also nee, jetzt hört's langsam auf hier. Ja, alles klar. Was wollte ich noch sagen? Na klar, der klassische Fairnessfilter ist bei mir im Betrieb. Ambach geschaltet, genau. Bedeutet, ich spiele meinen deutschsprachig gesungenen, gefolgt von einem nicht deutschsprachig gesungenen Titel, dazwischen die aktuelle Uhrzeit und zack ist der Drops so gut wie gelutscht. 8 Uhr und 8 Minuten haben wir's. 8 Minuten nach 8. Und somit hören wir jetzt einen deutschen Titel. Und zwar von Mr. Paul Anka. Der sang nämlich auch in Deutsch, nicht nur in Englisch. Ne? Ja, ich stelle mich also nochmal vor und dann singt der Paul.
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0: Was der da so brüllt, wa? Der Paul Anka mit seiner Elisabeth. Wobei ich möchte auch gerne eine Elisabeth haben. Und ich weiß, dass über 50% der Deutschen auch eine Elisabeth haben möchten. Was? Doch. Denkt mal scharf nach. Die Elisabeth, die wir meinen, die heißt Frau Dr. Alice Elisabeth Weidel. Und wenn die Bundeskanzlerin wäre, siehste, dann wollen wir sie alle.
1: Richtig.
0: Wollen wir's? Sagt mal alle ja. Halt! Boah, ihr brüllt ihr mir die Ohren voll. Ja, Mann. Geht los. Wir haben es 8 Uhr und 12 Minuten. 3 Minuten vor 8:45. Jetzt gibt's ein bisschen Electric Light Orchestra und Twilight. Ach, was schön. Mehr Musik.

0: ELO, das Electric Light Orchestra mit Twilight. Schöne Mucke. Ah ja, schon 2 Jahre her, da war ich zum Konzert. War schön, war schön, war richtig duftig. Ich habe mich zurückgeführt in die 80er Jahre und das waren wirklich 2,5 Stunden pure, tolle Erinnerung mit Electric Light Orchester. Ja, der Saal hat getobt. Wir saßen zwar alle, aber die ersten 8 Takte kamen und zack, waren die 2,5 Stunden die restlichen alle im Stehen. Mit Klatschen und alles drum und dran. Ihr Lieben, wir haben es 8 Uhr und 16 Minuten in der Zwischenzeit. 1 Minute nach 8:45. Die KG Strings aus München. Ja, die Münchner, ich sag mal so immer, die Spider-Murphy Gang 2, könnte man fast dazu sagen. Die geben sich jetzt die Ehre mit dem Titel Das ist Rock'n'Roll.
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0: Die KG Strings aus München, das ist der Rock'n'Roll. Um 8 Uhr und na gleich 21 Minuten. Ein paar Sekündchen fehlen noch, dann haben wir es 9 Minuten vor halb 9. Jetzt gibt's den Beitrag, den ich versprach. Und dann gibt's If I had a hammer. So ist richtig. Ja, das sage ich mir auch immer, wenn ich morgens vorm Spiegel stehe. Nur, dass in dieser Form das jetzt Trini Lopez von sich gibt. Aber erst der Beitrag.
1: Papagei. Ein Manta braust über die Landstraße. Das Fenster auf der Beifahrerseite ist geöffnet und auf dem Beifahrersitz sitzt ein Papagei. An der Ampel steht ein BMW. Ruft der BMW-Fahrer zum geöffneten Fenster rein: Hey, cool, kann der komische Vogel auch sprechen? Antwortet der Papagei: Woher soll ich das wissen?
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0: Trini Lopez, if I had a hammer, hat er sich verdient, den Applaus. Ja, ja, ja, schöne, schöne, schöne Nummer. Ihr Lieben, jetzt wenden wir uns gleich den Wetterdaten zu. Vom Wetterfrosch Kurt aus Berlin-Tegel. Zuvor hören wir noch eine schnuckelige Nummer von Thomas Anders. Ja? 50% Modern Talking gibt sich jetzt einen Stell-Dich-Ein und zwar in Deutsch. Ja? Wir kennen die Nummer aus dem Englischen von Real Life aus den 80ern, Send Me an Angel. Aber, was halt nix aber nicht CC Top, nein, Thomas Anders. Thomas Anders singt das Ding in Deutsch mit dem Titel Heißkalter Engel, ja? Nicht Eiskalter mit E vorne, sondern mit H vorne. H wie hast du nicht gesehen, ne? Heißkalter Engel. Schöne Nummer. Und dann gibt's die Wetterdaten.
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0: Das Ding hat er ganz, ganz kurz, bevor Modern Talking gegründet wurde, gesungen. Ja? Thomas Anders und heißkalter Engel. Die deutsche Fassung von Real Life Songs Send Me an Angel. Ihr Lieben, nun ist es soweit. Wir haben es 8 Uhr und 29 Minuten. Eine Minute fehlt noch an 8:30. Trotzdem gibt es jetzt die schicken Wetterdaten. Und zwar vom, wie soll man sagen, präsentiert The Presents by Wetterfrosch Kurt. Was für ein Ding? The Frog. The Frog vom Berlin Tegel. Was? Nein, Gernot, entspann dich. Bleib ruhig, der Arzt kommt gleich. Okay, die Wetterdaten. Die Wetterdaten vom Kurt, gelesen vom Madre der Moderation, Mr. Gernot hier an den beiden Mikrofonen. Danach ein paar Verbrauchertipps eventuell. Und dann hören wir eine schöne Country-Nummer von Glenn Campbell, ne? Der Rhinestone Cowboy. Aber erstmal die Wetterdaten. Und die hören sich wie folgt an. Die 16 Landeshauptstädte der 16 Bundesländer. Kurt hat gesprochen. Nee, gesprochen hat er ja nicht. Wenn, dann würde ein Wetterfrosch ja nicht sprechen, sondern quaken, wa? Oder unken oder so ähnlich. Geht los. Berlin 13 Grad auflockernde Bewölkung. In Bremen 14 Grad und bewölkt. Dresden 16 Grad bewölkt. In Düsseldorf 19 Grad bewölkt. Erfurt meldet 11 Grad und wechselnd bewölkt. Hamburg 14 Grad und sonnig. Hannover 14 Grad und bewölkt. Kiel 15 Grad wechselnd bewölkt. In Magdeburg 14 Grad bewölkt. Mainz 16 Grad bewölkt. In München 10 Grad und heiter. Potsdam 13 Grad bewölkt. Saarbrücken 17 Grad bewölkt. In Schwerin haben wir es 15 Grad wechselnd bewölkt. Stuttgart 13 Grad und stark bewölkt. Und wie immer zum Schluss Wiesbaden 16 Grad und bewölkt. Das Wetter sieht wie folgt aus. Heute wird es in Deutschland noch einmal ungewöhnlich warm. Ja? Im Osten vielfach sonnig, etwa 20 bis 25 Grad. Im Westen und Südwesten sonnig bis wolkig, 26 bis 30 Grad. Oha! Im Norden ungefähr 19 bis 24 Grad. Abends im Westen erste Schauer möglich. Morgen am Donnerstag von Westen her deutlich mehr Regen und örtlich Gewitter. Danke, lieber Kurt, für die Daten, für die Wetterdaten und auch danke für den Kaffee, den du eingeschenkt hast. Langsam habe ich das Gefühl, Wetterfrösche sind die einzigen, die an den armen, verdurstenden Moderator hier im schönen Märkisch-Oderland denken und die Tasse Kaffee immer füllen. Danke an der Stelle dafür. Und nu, wie alles besprochen.
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0: Country Musik vom Feinsten hier in meiner Sendung. Der Morgen mit Gernot und Mr. Glenn Campbell und Rhinestone Cowboy um 8 Uhr und na gleich 36 Minuten sogar. 6 Minuten nach 8:30. Was hatten wir heute noch gar nicht? Country Musik. Nein, aber eben gespielt. Gernot, du bist böse. Ja, das stimmt. Montag bis Freitag von 6 bis 9. Da bin ich der Böseste. Das stimmt. Und sogar live. Nein, wirklich, was hatten wir heute noch nicht? Herzschmerzmusik. Muss ein bisschen sein, sonst kriege ich Mecker mit die, die sagen, oh, spiel doch mal ein bisschen was fürs Herz. Ja, stimmt, ja, ja. Nicht zu viel, wa? Die Sendung soll ja wach machen und nicht einschlafen, aber so ein bisschen Kuschelmusik muss sein, ja. Und da gibt es einen Meister, der es richtig drauf hat, einsinnige, einfühlsame Musik zu spielen. Und zwar Christian Franke. Ihr kennt ihn alle mit dem berühmtesten Titel, Ich wünschte die Hölle auf Erden. Ich spiele jetzt von ihm mal Du bist die Frau, die ich liebe. Christian Franke ist übrigens der einzige deutschsprachige Sänger hier im deutschen Raum, der das hohe C singen kann, wie er es ja oft genug in seinen Titeln beweist. Unter anderem beim Titel Ich wünschte die Hölle auf Erden. Aber was hier macht, weiß ich jetzt gar nicht. Siehst du, kannst du mal sehen, diese Desinformation von diesem Kerl. Christian Franke, du bist die Frau, die ich liebe. Musik fürs Herz. Muss auch sein.
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0: Und war das schön oder war das schön? Na, war doch schön, ne? Ein bisschen Musik fürs Herz, ich weiß. Die Mädels mögen das. Und was die Mädels mögen, mag der Gernot auch. Alter Schleimer. Christian Franke, du bist die Frau, die ich liebe. 8 Uhr und 40 Minuten, 10 Minuten nach 8:30. Warte mal, gleich wenden wir uns den Geburtstagskindern des Tages zu. Wir spielen aber noch einen kurzen vorher, und zwar das Calendar Girl mit Neil Sedaka.
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Na, gucken wir mal, wer heute am 30. September Geburtstag hat oder hätte. Unter anderem die deutsche Entertainerin, Schauspielerin und Autorin Desiree Nick. Sie wird ganze 70 Jahre alt. Ja, herzlichen Glückwunsch dazu. Mark Bolan, der britische Musiker, wir kennen ihn von T-Rex, ja. Der mit 29 Jahren so früh schon von uns gegangen ist, 1977. Den haben wir in der ersten Stunde gehört. Da konnte er die heiße Liebe besingen. Hier Mark Bolan. Und wen hatten wir noch? Ralf Siegel. Ja, der wird heute 81 Jahre alt. Herzlichen Glückwunsch. Der Mann, der den Grand Prix Eurovision de la Chanson maßgeblich mitgestaltet hat. Unter anderem mit ein bisschen Frieden. Wir erinnern uns. Mit Nicole, ne? Oder auch die Formation Genghis Khan aus der Taufe geholt hat. Bart Ehrlich, ihr wisst schon, Michaela, ne? Haben wir vorige Stunde gehört. Der deutschsprachige Schlagersänger wird heute ganze 87 Jahre alt. Herzlichen Glückwunsch zum Purzeltag. Dann dürfen wir nicht vergessen. Was? Na, der hier, der von Wrigley's. Ach, der US-amerikanische Kaugummihersteller William Wrigley. Ja, der da mit die Kaugummis. Der hätte heute auch Geburtstag gehabt und leider auch nicht mehr unter uns. Der große, unvergessene österreichische Komponist und Sänger Udo Jürgens. Der hätte heute auch Geburtstag gehabt. Und wie wir ja wissen, ist er im Alter von 80 Jahren 2014 leider verstorben. Hören tun wir ihn jetzt trotzdem noch, weil er uns so viele Mucke hinterlassen hat. Und ich wüsste gar nicht, was ich spielen sollte von ihm. Ich nehme ein kleines Medley und gut ist, ne? Hören wir jetzt der erste Sahne-Mix. Udo Jürgens und allen anderen Geburtstagskindern selbstverständlich einen wunderschönen Purzeltag.

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1: Genau, aber bitte mit Sahne. Geburtstagskind des Tages, Udo Jürgens, hätte heute Geburtstag gehabt. Der erste Sahnemix in Medley-Form haben wir eben gehört. Und das Ganze um 8 Uhr und na gleich 50 Minuten, 10 Minuten vor 9 in wenigen Sekunden. Vorhin hatten wir Christian Franke gehört. Du bist die Frau, die ich liebe. Hier die nächste Nummer, die hat Christian Franke in Deutsch auch eingesungen. Ewigkeit hieß der Titel. Tommy Steiner auch. Ja. Und wir hören jetzt das englische Original mit Robert van der Gaard. Angel Eyes. Gleich in wenigen Sekunden.
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0: Und war das schön oder war das schön? Ah, sag ich euch. Robert Vandergaard und Angel Eyes. Wir haben es 8 Uhr und 55 Minuten, 5 Minuten vor 9. Ihr könnt jetzt die Großpackung Taschentücher öffnen, 250 Stück und schon mal losheulen wie die Schlosshunde, denn meiner verabschiedet sich jetzt. Juhu, Jubel, Kreisch, was für ein Ding? Hallo? Sehe ich da etwa Jubelschreie? Das gibt Abzug in der B-Note. Fakt, so geht's nicht. Also, ihr Lieben, ich packe jetzt die Koffer, je stiften oder mach's wie ein Fisch und schwimmen davon. Wünsche euch einen richtig tollen Wochenteiler. Wir hören uns morgen früh am Donnerstag ab 6 Uhr wieder live. Und wer es nicht erwarten kann, ich weiß ja, es gibt ja Fans ohne Ende von mir. Die können mir ab 3 Uhr schon zuhören mit der Sendung hier mit dieser als Wiederholungs. Sendung oder als Aufzeichnung. Ne? Ein bisschen erinnern möchte ich jetzt noch an Ralf Siegel, der ja heute auch Geburtstag hat. Ihr wisst schon, der große Songschreiber, weit über 1000 Titel gehen auf seine Feder. Wir hören ihn selbst singen. Ralf Siegel, der Peter, wird's schon richten. Ich wünsche euch was. Tschüss, bis morgen. Wie immer, die zünftige Verabschiedung, die ihr kennt. Diener nach links, Diener nach rechts. Tschüss, tschüss, ihr Lieben. Macht's Schmugge. Euer Gernot aus dem wunderschönen Märkisch-Oderland. Bis morgen früh. Tschüss.
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2: Im Studio Holger Dilk. Schönen guten Morgen. Für viele bleibt die Pflegereform nur ein Tropfen auf den heißen Stein. Union und SPD wollen unter anderem die Beiträge für Menschen ohne Kinder erhöhen. Von der IG Metall heißt es, die Pflegekrise wird weiter nur verwaltet. Der Paritätische Gesamtverband sieht ein Kürzungspaket für Millionen Menschen. Das darf es nicht sein, betonte auch Sozialwissenschaftler Stefan Sell in der ARD.
3: In diesem Bereich wird man nicht sparen können. Man muss den Menschen deutlich sagen, dass die Langzeitpflege teurer wird, auch weil wir dort viel Personal brauchen, was ordentlich bezahlt werden muss. Also kein Spielfeld für Kürzungsorgien.
2: Lob für das Paket kommt von Krankenkassen und Arbeitgebern. Neuer Monat, neue Regeln. Der Tankrabatt tritt heute wieder in Kraft. Er senkt die Steuern auf Benzin und Diesel um rund 17 Cent pro Liter. An der Zapfsäule dürfte das aber erst ein, zwei Tage später ankommen. Finn Riebesel, Freundlieb, was ändert sich sonst noch im Oktober?
4: Also unter anderem soll Alkohol trinken an allen rund 5.400 Bahnhöfen in Deutschland bis Mitte des Monats tabu sein. Teilweise wurde das Verbot ja schon umgesetzt. Die Deutsche Bahn will damit für mehr Sicherheit und Sauberkeit sorgen. Hecken im Garten dürfen wieder geschnitten werden, weil die jährliche Schonzeit für nistende Vögel endet. Und in der Nacht vom 24. auf den 25. wird die Uhr um eine Stunde zurückgestellt. Die Winterzeit beginnt.
2: Die umstrittene Zuckergetränkesteuer wird konkreter. Zero-Getränke und alkoholfreies Bier sollen laut neuem Gesetzentwurf nicht darunter fallen, berichtet das Handelsblatt. Besteuert werden sollen dagegen klassische Softdrinks und gesüßte Säfte nach dem Prinzip, je mehr Zucker, desto höher die Abgabe. Mit einem fast komplett neuen Kader trifft die DFB-Elf heute in der Nations League auf Serbien. Unter anderem sind die Shootingstars Sadin Maler und Lennart Kahl mit dabei. Denkbar schlecht ist die deutsche Nationalmannschaft ja in die Ära Jürgen Klopp gestartet. Zuletzt gab es die Niederlage gegen Griechenland. Der Bundestrainer sagt,
5: ihr gebt mir, weiß ich jetzt gar nicht, ich gehe mal davon aus, ein paar Leute zumindest geben mir noch Zeit, dass ich noch ein bisschen erst entwickeln kann. Die müssen wir den Jungs auch geben. Die Jungs sind wirklich bereit, die wollen guten, sehr guten und erfolgreichen Fußball spielen. Und da werden wir hinkommen.
2: Anstoß gegen Serbien in München ist um 20.45 Uhr.
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7: 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Viele Wolken gibt es heute und im Westen regnet es schon mal, teils mit kräftigen Schauern und vereinzelt auch Gewitter. Im Laufe des Tages ziehen die Wolken weiter rein, sonst bleibt es oft trocken und die Höchstwerte liegen zwischen 18 und 26 Grad. Morgen starten ein paar Ecken mit Nebel, insgesamt sind aber wieder bis zu 23 Grad drin, dazu ab und zu ein bisschen Regen oder ein einzelner Schauer.

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0: Die Fortunes und Don't Throw Your Love Away waren der Opener meiner Sendung.
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0: Donnerstag, der 1. Guck an, der 1. Oktober 2026. Ihr hört wie immer die Sendung Der Morgen mit Gernot, die es montags bis freitags immer live gibt von 6 bis 9 Uhr und unlive mitten in der Nacht von 3 Uhr bis 6 Uhr ran als Wiederholungssendung vom Vortag. Ihr wisst, zur vollen Stunde bei mir gibt's Nachrichten, Sport und Wetterbericht in kompakter Variante. In der 20. Sendeminute haben wir einen kleinen Beitrag drin, um halb dann den Wetterbericht und 10 nach halb gucken wir, wer heute Geburtstag hat. Musikalischerseits gibt's auch eine Struktur bei mir, nennt sich Fairness-Filter. Bedeutet, ich spiele mal einen deutschsprachig gesungenen, gefolgt von einem nicht deutschsprachig gesungenen Titel, dazwischen die aktuelle Uhrzeit und zack ist der Drops so gut wie lutscht. Das dann immer im Wechsel. Wie, das Lutschen und die Musik? Richtig! Ihr Lieben, legen wir los, genau, nach den englischen Anfangs- und Startsong, die Fortunes, ne? Don't Throw Your Love Away, hören wir was Deutsches, ne? Eine deutsche Cover-Variante. Ne, warte mal, erstmal die Uhrzeit, wir haben 6 Uhr und 8 Minuten, 8 Minuten nach 6. Im Original ist das ein Grand Prix-Siegertitel gewesen von Brotherhood of Man, Save Your Kisses for Me. Und wir hören uns die deutsche Cover-Variante an von unvergessenen Hossa, Rex Gildo und Küsse von dir. Schön, dass ihr da seid und wir zusammen mit dem Kaffee kleckern. Moin, moin!

0: Küsse von dir, die deutsche Covervariante vom Brotherhood of Man Song Save Your Kisses for Me aus dem Jahr 76. 6 Uhr und 12 Minuten haben wir es, 3 Minuten vor Viertel 7. Oh, geht ja schon los mit Country Music, ja? Guck an. Ich dachte, die kommt aber erst so nach halb. Ja, das Programm ändert sich, wie es möchte. Und soll es auch. Hier ist ein Zufallsgenerator drin in der Musikauswahl. Und zufällig hat er jetzt tatsächlich Johnny Cash rausgesucht. Orange Blossom Special. Na bitte.
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0: Orange Blossom Special um 6 Uhr und 15 Minuten. Ganz genau Viertel 7 haben wir es. Oder auch 15 Minuten nach 6. 6 Uhr und 15 Minuten. Jetzt werden wir die Schlagzahl noch ein bisschen erhöhen, aber im Deutschen jetzt. Es geht mir gut, singt Stefan Waggershausen. Und das Ganze gleich in wenigen Sekunden.
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0: Ja, mir geht's auch immer gut. Ihr wisst ja, schlechten Menschen geht's generell gut und das trifft bei mir richtig zu. Wir haben 6:20 Uhr, ganz genau 10 Minuten vor 6:30. Jetzt gibt's den versprochenen Beitrag bei mir hier in der Sendung, der Morgen mit Gernot. Und anschließend die schöne, raue Reibeisenstimme von Chris Rea und Julia. Aber erst der Beitrag. Insgesamt 280.000 Euro hat ein Geldtransporter auf der Fahrt von Tübingen nach Stuttgart verloren. Aus der Heckklappe des Wagens seien drei Koffer verschwunden, teilte die Polizei mit. Zwei der Behälter wurden gefunden. Rund 80.000 Euro konnten so sichergestellt werden. Nach dem dritten Aluminiumkoffer mit mehr als 200.000 Euro werde weiter gefahndet. Die Suche mit einem Hubschrauber blieb bisher erfolglos. Die Versicherung will den ehrlichen Finder mit einem Zehntel des wiederbeschafften Geldes belohnen.
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0: Chris Rea und die Julia hier in der Sendung Der Morgen mit Gernot. Wir haben 6 Uhr und 25 Minuten in der Zwischenzeit, 5 Minuten vor 6:30. Jetzt gibt es wieder eine schöne deutsche Cover-Variante im Original von Fancy, Flames of Love. Ja? Die Nummer singt er übrigens auch selber in Deutsch, aber wir hören jetzt mal eine deutsche Variante von Ronny Krapmann, Flammen der Liebe.
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0: Die Flammen der Liebe, ja, in der deutschen Fassung, Flames of Love, im Original von Fancy und hier mit Ronny Krabmann. Zudem, jetzt ist nur weit, ja, leider nicht ganz, ja, eine Minute fehlt noch, ist aber nicht so schlimm, ja, besser zu früh als gar nicht, ne, wäre viel schlimmer, ne, das Wetter, hören wir jetzt, und wie immer können sich ein paar Verbrauchertipps anschließen, wie ihr ja wisst, ne, gibt Sender, die haben Werbung, manche nicht, je nachdem, was ihr gewählt habt und welchen Sender ihr mir oder bei welchem Sender ihr mir zuhört. Apropos, ne? Ja, heute ist das erste Mal auch ein belgischer Sender mit bei. Guck an, niederländisch habe ich auch schon mit bei und österreichische Sender sind bei und ein Schweizer Sender auch. Und seit heute und ab heute jetzt auch ein belgischer. Guck mal einer an, ich werde hier international, europäisch. Kannst du mal sehen, nicht schlecht. Der Morgen mit Gernot grüßt dann mal ganz, ganz lieb Richtung Belgien. Hier aus dem wunderschönen Märkisch-Oderland. Ja, das ist ein Kreisbereich, so ein Gebiet vom guten, schönen Brandenburg. Ja. Nicht verwechseln mit Bulettenland. Da verwehre ich mich hartnäckig gegen. Wir Brandenburger haben und möchten und werden niemals irgendwas mit dem Bulettenland zu tun haben wollen. Nee. Nein, da ist eine Grenze zwischen. Ja, ja, eine politische und auch eine Stadtbezirksgrenze. 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
1: Mit KI-Support. Viele Wolken gibt es heute und im Westen regnet es schon mal, teils mit kräftigen Schauern und vereinzelt auch Gewitter. Im Laufe des Tages ziehen die Wolken weiter rein, sonst bleibt es oft trocken und die Höchstwerte liegen zwischen 18 und 26 Grad. Morgen starten ein paar Ecken mit Nebel, insgesamt sind aber wieder bis zu 23 Grad drin, dazu ab und zu ein bisschen Regen oder ein einzelner Schauer.

0: Die Silas und Voyage in der französisch gesungenen Variante. Es gibt sogar eine englisch eingesungene Variante. Und zwei deutsche Varianten sind mir auch bekannt. Einmal von der Vorzeige-Schweizerin Francie Jordi in Deutsch, ne? Und vom Fernando Express. Die haben auch eine deutsche Variante. Ein Gesungen mit gleichnamigem Songtitel. So, ihr Lieben, spielen wir noch einen schnuckligen Song und dann gucken wir mal, wer heute Geburtstag hat. Wir haben 6 Uhr und 36 Minuten, 6 Minuten nach 6:30. Udo Jürgens singt alles, was gut tut, tut, tut.
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Na, gucken wir mal, wer heute Geburtstag hat oder hätte, ja? Am 1. Oktober 1910 geboren und erschossen. Erschossen 1934. Im Alter von nur 23 Jahren ist Bonnie Parker, die US-amerikanische Kriminelle von Bonnie und Clyde. Ja, tatsächlich. Wartet nicht alle, an was erinnert wird, ja, da kriegst du schon den Grübeln. Der US-amerikanische Schauspieler Walter Matthau, der ist heute auch, oder wäre heute dran gewesen, mit Geburtstag verstarb, im Alter von 79 Jahren im Jahr 2000. Des Weiteren, der US-amerikanische Politiker und 39. Präsident der Vereinigten Staaten, Jimmy Carter, der hätte heute auch Geburtstag gehabt, ist im biblischen Alter mit 100 Jahren 2024 verstorben. Na? Des Weiteren, wen haben wir noch auf der Agenda? Und zwar ein bisschen weiter hochscrollen, so fein. Unter anderem nämlich dann noch die Dingens hier, die, wie heißt sie hier, die Blondie? Da, also ist ja nicht über alles echt, ne? Wie wir ja wissen. Ne? Die Frau Katzenberger, die meinte ich, genau. Daniela Katzenberger, ne? Die deutsche Sängerin, Moderatorin und Model. Ja, guck an, 40 Jahre wird sie, ganze 40 Jahre. Und musikalischerseits, da werden wir heute mal mit einer besonderen Musikrichtung überrascht. Der niederländische Violinist, Orchesterleiter und Musikproduzent André Rieu, sowas richtig, Rieu, so rum ist richtig. Der wird heute 77 Jahre alt. Und ja, jetzt müsst ihr alle sehr stark sein. Wir hören jetzt tatsächlich klassische Musik. Und warum auch nicht? Ne? Wobei, so ganz klassisch wird es nicht. Es wird eher ein Marsch. Ne? Ich denke, durchaus richtig bekannt. Der Radetzky-Marsch mit André Rieu. Warum komme ich immer? Naja, weil es hier so komisch steht. Ja, mal gucken, wie das ausspricht. Rieu. Bitteschön.

0: Nein, ihr habt nicht, nicht verschaltet. Nein, das ist nicht der klassische Sender. Das ist André Rieu und der hat heute Geburtstag und deswegen ihm zu Ehren darf er heute das Geburtstagsständchen geigen. Der Radetzky-Marsch, wie eben gehört, ja. Ich hatte allerdings Bilder im Kopf bei dem Titel. Welche Bilder? Ich sag's euch aus der Werbung, ne? Bonduell ist das famose Zartgemüse aus der Dose. Bonduell. Ja, das hatte ich im Kopf, weil die hatten tatsächlich bei diesem Dosengemüse, ne, die einzelnen Maiskörnchen und Möhren und wie auch immer sind darin gehüpft in die Dose und im Hintergrund spielte man den Radetzky-Marsch. Tatsächlich, kannst du mal sehen, haben sie gut gemacht, wa? Die Werbefirma kann sich eins auf die Schulter klopfen, haben sie den Gernot suggestiert. Ja, das funktioniert auch. Ich lasse mich ab und zu mal hinreißen. Tatsächlich. So, hinreißen lasse ich mich auch zum nächsten Song, den wir gleich hören werden, von Thomas Anders in der Variante. Im Original von Modern Talking kennen wir den Titel. Ja, einer oder überhaupt der größte Erfolgssong von Modern Talking. You're my heart, you're my soul. Und den hören wir jetzt in der Thomas-Anders-Variante. Ne? Gleich in wenigen Sekunden geht's los. Wir haben es 6 Uhr und 46 Minuten. Eine Minute nach 6:45.
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0: Your Heart, Your My Soul in der Thomas-Anders-Variante. Ja? Tatsächlich anders. Sie war anders. Ha, ja, ja, im wahrsten Sinne des Wortes. Schönes Wortspiel. Ihr Lieben, wir haben 6 Uhr und 51 Minuten, 9 Minuten vor 7. Alle, die los müssen auf der Maloche, wünsche ich einen schönen Donnerstag. Wir hören uns dann morgen zum Start ins Wochenende wieder. Ja, gebt euch Mühe, dass das Bruttosozialprodukt richtig gemehrt wird. Genau. Danke, dass ihr jeden Morgen aufsteht und fürs Steuersäckel arbeiten geht. Wobei, eigentlich war doch das am 31. Juli zu Ende. Ne? Bis 31. Juli geht man für den Staat arbeiten und dann erst für sich. So irgendwie war es, ne? Finanzmäßig. Ihr Lieben, wir gucken wieder ein bisschen Richtung Country-Musik. Larry Schuber und Western Union habe ich sehr, sehr gerne im Programm, wie ihr wisst, mit etlichen Songs. Unter anderem jetzt hören wir von dieser erfolgreichen Formation Nach Süden. Ah, da kommt so ein bisschen Urlaubsfeeling nochmal wieder auf. Vom unvergessenen Larry Schuber.
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0: Country Music aus Berlin mit Larry Schuber und Western Union nach Süden. Wir haben 6 Uhr und 55 Minuten, 5 Minuten vor 7. Ihr Lieben, das war's dann für die erste Stunde. Ihr wisst aber, alle guten Dinge im Leben sind drei. Deswegen gibt's mich montags bis freitags von 6 bis 9 drei Stunden lang. Gleich gibt's die 7 Uhr Nachrichten, Sport- und Wetterbericht in kompakter Variante. Und dann melde ich mich zur zweiten Stunde wieder. Bis ran in die Nachrichten hören wir noch Chris Roberts. Und wann liegen wir uns wieder in den Armen Barbara? Ja, aber nicht in Deutsch, sondern in Niederländisch. Wie sich das anhört, hören wir jetzt. Bis gleich, ihr Lieben. Schön artig sitzen bleiben und dranbleiben.
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0: auf Benzin und Diesel sinken um 17 Cent pro Liter. An vielen Tankstellen sind die Preise offenbar schon entsprechend runtergegangen. Was ändert sich noch mit dem neuen Monat? Finn Riebesell, Freundlieb.
1: Ja, unter anderem will die Deutsche Bahn an Bahnhöfen die Sicherheit und Sauberkeit weiter erhöhen. Sie setzt dabei auf ein Alkoholverbot. Das gilt ab Mitte des Monats an allen deutschen Bahnhöfen. Außerdem verschwinden bestimmte Ewigkeitschemikalien, sogenannte PFAS, aus weiteren Produkten, zum Beispiel aus Textilien und Lebensmittelverpackungen. Und Dachdecker und Gerüstbauer bekommen mehr Geld.
0: Die geplante Zuckersteuer bringt dem Bund offenbar deutlich mehr Geld ein als gedacht. Laut Bild-Zeitung rechnet Finanzminister Klingbeil für das Jahr 2028 mit Mehreinnahmen von über 1,2 Milliarden Euro. Mehr von Tim Britztrup.
2: Ursprünglich war die Regierung von etwa 450 Millionen Euro ausgegangen. Je mehr Zucker in einem Getränk ist, desto teurer wird es. Der Liter Cola dürfte inklusive Mehrwertsteuer um 45 Cent teurer werden. Die Lebensmittellobby ist empört und spricht von einem Griff in den Geldbeutel der Schwachen, um eigene Sparversäumnisse zu kaschieren. Anders als zwischenzeitlich geplant, wird die Zuckersteuer nicht für Zero-Getränke und alkoholfreies Bier fällig.
0: Für viele bleibt die Pflegereform nur ein Tropfen auf den heißen Stein. Union und SPD wollen unter anderem die Beiträge für Menschen ohne Kinder erhöhen. Von der IG Metall heißt es, die Pflegekrise wird weiter nur verwaltet. Die privaten Krankenkassen und auch Arbeitgeber begrüßen das Paket. Das Deutschlandticket kostet kommendes Jahr 66,80 Euro und damit knapp 4 Euro mehr als momentan. Darauf hat sich der Koordinierungsrat von Bund, Ländern und Verkehrsbranche geeinigt. Der neue Preis orientiert sich demnach unter anderem an den Kosten für Personal und Energie. Deutschland trifft heute in der Fußball Nations League auf Serbien. Die DFB-Elf ist mittlerweile seit 4 Spielen ohne Sieg. Die Ära Klopp droht mit einem Negativrekord zu starten. Der Bundestrainer will heute erneut zahlreiche Neulinge testen. Torwart Jonas Urbich vom FC Bayern zum Beispiel gibt sein Debüt in der Nationalmannschaft.
3: Das ist ein Moment, auf den man sein ganzes Leben hingearbeitet hat. Und ich freue mich einfach, dass ich morgen die Möglichkeit bekomme, meinen Teil dazu beizutragen, dass wir als Team unseren ersten Sieg unter Jürgen Klopp einfahren.
0: Anpfiff in München ist um 20.45 Uhr.
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5: Mit KI-Support. Viele Wolken gibt es heute Morgen, dazu im Westen vereinzelt leichter Regen, im Osten ist es stellenweise neblig und sonst eher klar. Später wird der Regen in der Westhälfte kräftiger und kommt häufiger runter. Vereinzelt sind auch Gewitter drin, während es anderswo erstmal noch trocken bleibt und von Westen her mehr Wolken aufzieht, maximal 18 bis 26 Grad. Morgen dann oft trocken, aber mit vielen Wolken und ab und zu etwas Regen. Die Höchstwerte liegen bei 23 Grad.

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0: Der eine oder andere wird jetzt überrascht gelauscht haben und sagen, hä, Moment, wie, war? Das muss doch Marmorstein und Eisenbricht und so, ja, der schönste grammatikalischste gesungene Fehler heißen, wa? Nee, Drafi Deutscher hat das Ding auch in Englisch eingesungen, Marble Breaks and Iron Bends. Richtig, haben wir eben gehört. Das war der Opener der zweiten Stunde meiner Sendung.
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0: Da ist er. Der kleine Freitag, sage ich immer dazu. Donnerstag, der erste. Du wirst gefeuert, Gernot. Ja. Wenn hier einer einen feuert, dann bin ich das. Ich bin hier der Chef von meinem Sender. Somit feuere ich mich selber, ja? Schluss, aus, Ende. Und wenn du so frech bist, Gernot, dann kriegst du ihn gefeuert. Richtig.
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0: Das sage ich. Wieso Macht? Ich bin der Wahnsinn in Person. Richtig. Ihr Lieben, herzlich willkommen zur zweiten Stunde der Sendung Der Morgen mit Gernot. Die gibt's live montags bis freitags von 6 bis 9 und unlive mitten in der Nacht von 3 Uhr bis 6 Uhr immer als Wiederholungssendung vom Vortag. Die Stunde ist strukturiert und beginnt mit Nachrichten, Sport und Wetterbericht in kompakter Variante. In der 20. Sendeminute hören wir einen kleinen Beitrag, um halb dann das Wetter geschehen. Und 10 nach halb gucken wir, wer heute Geburtstag hat. Musikalischerseits der stete Wechsel von deutschem, nicht deutsch gesungenem Liedgut. Und dazwischen, na klar, in der Morgensendung die aktuelle Uhrzeit. 7 Uhr und 8 Minuten haben wir es. 8 Minuten nach 7. Und nach Drafi Deutscher in Englisch hören wir was Deutsches von Benny Quick. Sein bekanntester Song ist die Motorbiene, die hören wir aber nicht. Wir hören Twistin' Patricia. Ich find's schön, dass ihr da seid und wir zusammen langsam wach werden. Wobei, ich bin schon hellwach, ja? Ihr braucht noch ein bisschen. Ist nicht so schlimm. Ihr kommt definitiv auch eines Tages in mein Klo Schrippenweichen. Was für ein Ding? Na, hier ist der Titel.

Geht das oder geht das nicht? Benny Quick und Tristan Patricia. Die Nummer ist übrigens hier eine deutsche Cover-Variante. Im Original ist das Ding ja eigentlich von... da hieß das Ding Hello, Goodbye. Nee, Ai, Karneval in Rio gibt's auch von Heino. Und Ronny singt auch noch eine Version. Ja, also der Titel ist des Öfteren besungen worden. Und meines Erachtens doch auch noch von Heinrich Pumpernickel, ne? Seines Zeichens Chris Holland. Ne? Der hat das Ding doch auch geschmettert, na klar. Naja, es ist so ein Allerweltstitel. Und warum auch nicht? Warum auch nicht? 7 Uhr und gleich 12 Minuten, 3 Minuten vor Viertel 8 haben wir es in der Zwischenzeit. Jetzt gibt es wieder so eine Nummer, da wird der eine oder andere sagen, woher kenne ich denn die Melodie? Woher kenne ich die denn? Warte, ich löse erst auf und dann spiele ich diesen Song. Peter Alexander, Die Zeit der Rosen, ist die deutsche Variante und die hat man im deutschen Radio des Öfteren gehört. Aber... nur wenige wissen, dass es das Ding eigentlich in Englisch gibt, na? Steve Young singt Moonlight and Roses. Und das hören wir uns jetzt an.

Zeit der Rosen heißt der Titel, beim Peter Alexander gesungen. Da ist er auch durchaus bekannter hier im deutschen Radio geworden. Der hier im Englischen ist nicht so oft gespielt worden, wahrscheinlich auch nicht so bekannt. Trotzdem, ja, nicht mal so unflott, ne? Steve Young und Moonlight and Roses. 7 Uhr und 16 Minuten, eine Minute nach Viertel 8 haben wir's. Jetzt wird die Schlagzahl erhöht um ein Vielfaches in Richtung Rock and Roll. Ach, was sag ich? Richtung Rockabilly mit den legendären Ace Cats und Rockabella. 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

0: Die Ace Cats und Rockabella hier in meiner Sendung Der Morgen mit Gernot. 7.20 Uhr, ganz glatt haben wir es 10 Minuten vor 7:30 in der Zwischenzeit. Jetzt wie immer zu diesem Moment der Beitrag, der Kleine. Und dann gibt's eine Nummer, Dance the Night Away. Das Ding ist eigentlich von den Mavericks, ja, mir eher bekannt. Ne? Wir hören jetzt mal eine Aufnahme mit Engelbert, Dance the Night Away. Dieter Dorning übrigens singt das Ding auch in Deutsch, hier mal von Engelbert. Erst der Beitrag.
1: Die billigste Tankstelle steht in Bieberbach, im Schwabenland. Für 17,9 Cent der Liter super, doch nur für einen Abend. Kein Gnadengeschenk der Ölmultis, kein Werbegag. An der betreffenden Tanke, einer Geistertankstelle neben einem Einkaufscenter, tankt man ohne Tankwart, nur mit Kreditkarte. Ein Angestellter hatte nach Ladenschluss die neuen Benzinpreise in den Computer eingetippt, war nach Hause gegangen. Sein entscheidender Fehler? Beim Eintippen vergaß er einen Punkt und eine 7. Schon leuchtete auf der Preistafel weit sichtbar 17,9 auf. Eigentlich sollte der Sprit 1,77,9 kosten. Folge? Hunderte von Anwohnern tanken begeistert voll, bis etwa 7 Stunden später eine Polizeistreife aufmerksam wurde und die Zapfsäule sperrte, unter lautem Protest der Anwohner.
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0: Man haben ja viele eingeschaltet jetzt hier, mein lieber Mann. Die Hörerzahlen schnellen in die Höhe, aber es ist meistens so, dass in der 7 Uhr Stunde dann die meisten zuschalten, um 7:30 so das Licht der Welt neu erblicken. Engelbert und Dance the Night Away um 7 Uhr und 27 Minuten, 3 Minuten vor 7:30. Jetzt gibt es einen Einblick, hätte ich es beider gesagt, von Katja Epstein. Ist es ein Einblick in ihrem Leben oder nicht? Tja, die Frage kann sich dann jeder selber beantworten. Ich bereue keinen Augenblick, singt sie. Und dann gucken wir uns mal das Wetter an.
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0: flotte Wachwertmusik im Disco-Fox-Stil. Ich bereue keinen Augenblick und Katja Epstein hier um 7:31 Uhr. Entschuldigung, ja, wir nehmen über die zukunftsträchtige Zeit. Eine Minute nach halb acht, eine Minute nach Halbzeit meiner kompletten Sendung und dieser Sendestunde. Wir widmen uns jetzt den Wetterdaten und eventuell schließen sich ein paar Verbrauchertipps an. Bei wem nicht, der hat richtig Glück, der hört eine schöne, klassische Nummer von den Dire Straits. Sultans of Swing. Ach, was schön aber auch. Erst das Wetter.
1: Mit KI-Support. Viele Wolken gibt es heute Morgen, dazu im Westen vereinzelt leichter Regen, im Osten ist es stellenweise neblig und sonst eher klar. Später wird der Regen in der Westhälfte kräftiger und kommt häufiger runter, vereinzelt sind auch Gewitter drin, während es anderswo erstmal noch trocken bleibt und von Westen her mehr Wolken aufzieht, maximal 18 bis 26 Grad. Morgen dann oft trocken, aber mit vielen Wolken und ab und zu etwas Regen, die Höchstwerte liegen bei 23 Grad.

0: Sultans of Swing mit den Dire Straits hier in meiner Sendung Der Morgen mit Gernot. 7 Uhr und 36 Minuten haben wir, 6 Minuten nach 7:30. Ihr Lieben, jetzt kommen wieder die Helene Fischer Fans auf ihre Kosten vollends, denn der ultimative Dance Mix liegt an. Schönes Medley zum Abhotten am frühen Morgen für die Helene Fischer-Fans. Ja, ich weiß, sie hat auch aktuelle und neue Musik, aber soll ich 3 Stunden lang Helene Fischer spielen? Ja, die Fans bis hierher, ich habe das Brüllen bis hierher gehört. Und die Nicht-Schlager- und Helene Fischer-Fans, die haben mir gerade einen Mittelfinger gezeigt. Tja, siehste, so sieht's aus mit der Demokratie in Deutschland. Und danach gucken wir mal, wer heute Geburtstag hat.
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Na, gucken wir mal, wer heute am 1. Oktober Geburtstag hat oder hätte. Ja? Ich staune, dass die hier drin stehen. Ja, ich lese das hier aus einer Liste raus, aus dem Internet. Ne? Ja, ja, ja. Die US-amerikanische Kriminelle, ja, von Bonnie und Clyde, die Bonnie Parker, ja, die hätte heute Geburtstag gehabt. Aber ihr wisst ja, sie ist erschossen worden von der Polizei. Ja, ob mit Recht oder nicht Recht, das bleibt mir also erstmal, das ist mir an der Stelle erstmal egal. Sie hätte heute Geburtstag gehabt. Ne? 23 Jahre ist sie geworden. Ja, ja, vielleicht hat sie eine schöne Zeit gehabt. Keine Ahnung. Walter Matthau, ne, US-amerikanischer Schauspieler, der hätte heute auch Geburtstag gehabt und verstarb im Alter von 79 Jahren im Jahr 2000. Jimmy Carter, den dürfte der ein oder andere doch durchaus kennen, der 39. Präsident der Vereinigten Staaten und US-amerikanische Politiker. 1924 geboren, starb er im biblischen Alter von 100 Jahren 2024. Des Weiteren haben wir auf der Agenda, ich gucke, wo werde ich geerblasen? Ich muss mal ein bisschen hoch und runter scrollen, sind ja etliche bei, die man vielleicht nicht unbedingt erwähnen sollte, muss oder so. Oder ihr wisst schon, da, die da mit der Brandmauer, ne? Die wollten die, dann kriegen sie es auch. Hier ist ohne Brandmauer Daniela Katzenberger, die deutsche Sängerin, Moderatorin und Model. Ja, wird heute ganze 40 Jahre alt. Ach, guck einer an. Das siehst du, herzlichen Glückwunsch an der Stelle dafür. Und heute mal was Besonderes, das kennt ihr sonst gar nicht von mir. Heute gibt's mal einen klassischen Klassiker. Was für ein Ding? Naja, der klassische Musik halt spielt. Und warum auch nicht? Der niederländische Violinist, Orchesterleiter und Musikproduzent André Rieu. Ja, tatsächlich. Der wird heute 77 Jahre alt und der darf heute auch das Geburtstagsständchen geigen. Im wahrsten Sinne des Wortes. Genau. Die Tritsch-Tratsch-Polka, die hören wir uns jetzt an vom Geburtstagskind André Rieu. Bitteschön.

0: Ihr hört die Sendung Klassik am Morgen auf RIAS 1 und auf RIAS 2 gibt's jetzt den Presseball und die Übertragung aus dem Bundestag. So war das früher. Und kriegt keinen Schreck. So war das tatsächlich früher gewesen. Beim RIAS Berlin, beim Rundfunk im amerikanischen Sektor, als ich noch ein kleiner Bub war, da war das tatsächlich so. Du hast auf dem einen Sender nur klassische Musik gehört und dem anderen irgendwelche Bundestagsdebatten wurden da übertragen. Ja, selten waren da, sehr selten Unterhaltungsmusik. Das lockerte sich dann erst Stück für Stück und irgendwann gab es dann die Jugendwelle RIAS 2 auf 943. Genau, mit Gregor Rotscher und Treffpunkt und so. Und dann lockert das alles auf, ne? Also nein. Nicht die gerade jetzt eingeschaltet haben, die werden sagen, jetzt ist Jans aus. Die Drogen, die der nimmt morgens, will ich auch. Die doppelte Menge. Nein. André Rieu ist heute Geburtstagskind des Tages. Deswegen tatsächlich auch bei mir zum ersten Mal klassische Musik hier in der Sendung Der Morgen mit Gernot. Also keine Panik. Das wird nicht dauerhaft bei mir so sein. Wobei, ich muss mal jetzt entsprechend so ein bisschen eine Lanze brechen. So schlimm ist das alles gar nicht. Es gibt auch flotte, schöne klassische Musik. Ich erinnere gerade bei André Rieu an dieses tolle Silvesterkonzert, was der mal gegeben hatte, das eine, ne? Wo die dann richtig Spaß mit ihren Instrumenten hatten und auch gezeigt haben. Mit Durchsägen der Geige und alles drum und dran runterfallen und zwischen die Beine spielen und alles, was sie da alles veranstaltet haben. War lustig, ja? Und dann dementsprechend auch flotte klassische Musik. Die muss nicht immer anstrengend und streng sein, ja? Nee, das geht auch anders. André Rieu beweist das ja regelmäßig, wie wir wissen. Ihr Lieben, wir haben es 7 Uhr und 48 Minuten, 3 Minuten nach 7:45. Jetzt wird es etwas flotter, trotzdem eine deutsche Cover-Variante im Original vom Truman Sound Charlie Brown. Wir hören die deutsche Fassung mit Benny, Amigo Charlie Brown. Gleich in wenigen Sekunden geht's los.
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0: Benny und Amigo Charlie Braun hier in der Sendung. Der Morgen mit Gernot. Mensch, ich habe heute verdächtig viel Hörer bei mir auf dem Sender, sehe ich gerade. Ja, hören heute mehrere Leute vom Verfassungsschutz zu? Mir egal, das ist mir völlig latte, das glaubt ihr gar nicht. Egal, aber es ist schon verdächtig. Ich kenne ja sonst meine Hörerzahlen zur Stunde, zur ersten, zur zweiten und zur dritten. Und das kommt heute sehr, sehr verdächtig vor. So viele hört mir zu. Oder liebt ihr mich? Ja, ja, ich liebe euch auch alle. Free ist angesagt und all right now, bitte.
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0: Uhr, ja? 7 Minuten vor 8.

0: Free und All Right Now. 3 Minuten vor 8 haben wir es in der Zwischenzeit. Gleich gibt's Nachrichten, Sport und Wetterbericht, wie immer in kompakter Variante. Und bis ran an die Solchen gibt's noch ein bisschen herzvollere Musik mit Uwe Busse. Liebesbrief mit 1000 roten Rosen. Bis gleich, ihr Lieben, dranbleiben!
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2: Im Studio Holger Dilk. Schönen guten Morgen. Neuer Monat, neue Regeln. Der Tankrabatt tritt heute wieder in Kraft. Er senkt die Steuern auf Benzin und Diesel um 17 Cent pro Liter.

0: als bisher. Begründet wird das mit gestiegenen Kosten unter anderem für Energie. Die Deutsche Umwelthilfe kritisiert in dem Zusammenhang, dass für den Tankrabatt in kürzester Zeit Milliarden bereitstehen und spricht von fehlgeleiteten Prioritäten. Ähnlich haben sich auch Verbraucherschützer geäußert. Die umstrittene Zuckergetränkesteuer wird konkreter. Zero-Getränke und alkoholfreies Bier sollen laut neuem Gesetzentwurf nicht darunter fallen, berichtet das Handelsblatt. Besteuert werden sollen dagegen klassische Softdrinks und gesüßte Säfte nach dem Prinzip, je mehr Zucker, desto höher die Abgabe. Der Streit um die Pflegereform geht weiter. Union und SPD haben sich auf ein Kürzungspaket geeinigt, so etwa der Paritätische Gesamtverband. Lob kommt hingegen von den privaten Krankenkassen. Um die Pflegeversicherung zu stabilisieren, sollen unter anderem die Beiträge für Kinderlose erhöht werden. Mit einem fast komplett neuen Kader trifft die DFB-Elf heute in der Nations League auf Serbien. Unter anderem sind die Shootingstars Sadin Maler und Lennart Kahl mit dabei. Denkbar schlecht ist die deutsche Nationalmannschaft ja in die Ära Jürgen Klopp gestartet. Zuletzt gab es die Niederlage gegen Griechenland. Der Bundestrainer sagt:
1: Ihr gebt mir, weiß jetzt gar nicht, ich gehe mal davon aus, ein paar Leute zumindest geben mir noch Zeit, dass ich noch ein bisschen erst entwickeln kann. Die müssen wir den Jungs auch geben. Die Jungs sind wirklich bereit, die wollen guten, sehr guten und erfolgreichen Fußball spielen. Und da werden wir hinkommen.
0: Anstoß gegen Serbien in München ist um 20.45 Uhr.
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3: Mit KI-Support. Viele Wolken gibt es heute Morgen, dazu im Westen vereinzelt leichter Regen, im Osten ist es stellenweise neblig und sonst eher klar. Später wird der Regen in der Westhälfte kräftiger und kommt häufiger runter, vereinzelt sind auch Gewitter drin, während es anderswo erstmal noch trocken bleibt und von Westen her mehr Wolken aufzieht, maximal 18 bis 26 Grad. Morgen dann oft trocken, aber mit vielen Wolken und ab und zu etwas Regen, die Höchstwerte liegen bei 23 Grad.

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0: Die Bay City Rollers und Dancing on the Saturday Night hier in meiner Sendung. Der Morgen mit Gernot um 8.07 Uhr. 7 Minuten nach 8. Ja, jetzt war ich im Weiter-Fortschritt-Modus drin. Nein, wir müssen erstmal die Stunde neu anfangen. Also nochmal artig, wie heißt die Sendung?
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0: Donnerstag, der 1.10. ist heute, 1. Oktober 2026. Ihr hört die Sendung Der Morgen mit Gernot, wie eben schon erwähnt. Montags bis Freitags immer live von 6 bis 9 und live von 3 Uhr in der Nacht bis 6 Uhr ran als Wiederholungssendung vom Vortag. Ne? Die Stunde beginnt mit Nachrichten, Sport und Wetterbericht, wie ihr es eben gehört habt. In der 20. Sendeminute ein kleiner Beitrag, um halb dann der ausführliche Wetterbericht mit meiner Wenigkeit und den Daten vom Wetterfrosch Kurt aus Berlin-Tegel. Und 10 nach halb gucken wir, wer heute Geburtstag hat. Musikalischerseits, der Fairnessfilter ist immer stets scharf geschaltet. Ihr wisst, seit über 7 Jahren ist das so, spiele ich immer einen deutschsprachig gesungenen, gefolgt von einem nicht deutschsprachig gesungenen Titel. Dazwischen, na klar, in der Morgensendung die aktuelle Uhrzeit. 8 Uhr und 8 Minuten, 8 Minuten nach 8. Und nach Les McCone und seinen Mannen, die Bay City Rollers in Englisch, hören wir was Deutsches. Die Blackberries singen Ich seh Black. Das ist die deutsche Cover-Variante vom legendären Song von Los Bravos, ja? Black is Black. Das Ding ziehen wir uns jetzt rein. Und bevor wir den hören, den Titel, stelle ich mich nochmal vor. Es gibt ja immer noch Leute, die nicht wissen, wer ich bin. Dem kann geholfen werden. Hier ist meine Vorstellung und dann gibt's die Blackberries.
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0: Los Bravos im Original, Black is Black und hier mal eine deutsche Fassung, The Blackberries, ja, ich sehe Black. 8 Uhr und 12 Minuten haben wir es, 3 Minuten vor Viertel 9. Toni Esposito singt Kalimba de Luna. Na denn, lass mal klimbimbern.
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0: Toni Esposito und Kalimba de Luna. Wir haben es 8 Uhr und 16 Minuten, eine Minute nach Viertel 9 in der Zwischenzeit. Jetzt gibt es schöne Country-Mucke und zwar im Original von Dwight Joachim. Turn it on, turn it up, turn me loose. Wir hören das Ding jetzt in Deutsch und zwar von keinem geringeren als von Tom Astor. Ich bin frei. Wieder frei heißt bei ihm die deutsche Variante. Und die hören wir gleich in wenigen Sekunden.
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0: Country Music aus deutschen Landen mit Tom Astor. Ich bin frei, wieder frei. Ihr Lieben, wir haben es 8 Uhr und 20 Minuten, ganz genau 10 Minuten vor 8:30. Nun gibt's den versprochenen Beitrag und dann eine schöne Mucke aus den 80ern mit New Order und Blue Monday. Aber erst der Beitrag.
1: Ein junges Liebespaar hatte die 32 Minuten lange Fahrt auf dem Londoner Riesenrad höchst privat genossen. Es nutzte die Chance, eine Gondel für sich allein zu haben. Ein Sprecher von British Airways, die das Riesenrad betreibt, sagte: Es bestehe kein Zweifel, dass dort am Sonntagabend etwas Romantisches geschehen sei. Die Bilder der Videoüberwachung seien allerdings zu unscharf, um Genaues zu sagen, was passiert sei. Auf jeden Fall sei viel geknutscht worden und das Paar sei nach Ende der Fahrt blitzartig verschwunden.

0: Musik aus den 80ern mit New Order und Blue Monday hier in der Sendung. Der Morgen mit Gernot um 8 Uhr und 26 Minuten. 4 Minuten trennen uns noch vor der 8:30 Marke. Ja, gleich wenden wir uns dem Wetter zu. Zuvor gucken wir nochmal in die Neue Deutsche Welle mit Fräulein Menke. Und die geht mit einem Tretboot in Seenot. Naja, den Rest, den wissen wir ja. Die Geschichte kennen wir.
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Musik aus der neuen deutschen Wellezeit mit Fräulein Menke. Ja, sie hatte auch noch was mit Hohe Berge gesungen und noch ein paar andere Songs. Und der hier durfte durchaus bekannt sein und noch vielleicht in Erinnerung sein. Drehboot in Seenot um 8 Uhr und 31 Minuten, eine Minute nach halb neun. Die Wetterdaten, das sag ich euch, ist wieder so ein Ding, du. Ich hab einen Wetterfrosch, ich sag's euch. Pass auf, zwei Kritiken an dem Wetterfrosch. Erstens, er hat mal wieder verschlafen. Ich wusste gar nicht, dass Wetterfrösche so lange schlafen können. Zweitens, jetzt kommt's, pass auf. Da schickt er mir das Wetter, hier machen wir immer so ausgemacht, ne, per WhatsApp. Ja, ja, Wetterfrösche haben ja große, so eine Saugnapf-Dinger, ne. Kann er ja, zack und so. Aber ich wusste nicht, dass Wetterfrösche, nur weil sie so eine großen Glubschaugen haben, auch die Schrift klein machen können. Das wusste ich nicht. Wo ist meine Lesebrille? Keiner verlässt den Saal. Ah, hier ist er. Ja, hier ist er. Nee, gut. Die Schrift ist so klein. Was machst du denn da? Der hat wirklich verschlafen heute. Temperaturen gibt's übrigens auch nicht. Können wir gleich vergessen. Hat jemand Interesse, die Wetterdaten morgens für mich? Nee, ich hab da einen Wetterfrosch. Hat jemand einen Storch vielleicht? Nicht? Ich hätte da Futter? Ja. Heute ist das Wetter in Deutschland zweigeteilt. Westen und Nordwesten zunehmend Regen, teils kräftig und örtlich mit Gewitter Starkregen. Mit Gewittern und Starkregen, richtig. Das ist so klein, ist das. Den kann er den trotz Brille nicht lesen, ja. Also cool, das ist doch zu klein, Mensch, was machst du denn da? Na gut, okay. Osten und Süden zunächst vielfach sonnig und warm. Später von Westen her mehr Wolken. Höchstwerte etwa 18 bis 26 Grad. Am wärmsten im Osten und Südosten. Der Deutsche Wetterdienst warnt im Tagesverlauf regional vor Starkregen. Lokal sind unwetterartige Mengen möglich. Hab verschlafen. Ach nee, das zählte nicht zum Wetter, das war jetzt von Gurt. Gurt, nein. Was haben wir als Mengels immer gemacht? Mit Frösche? Na, an Teich sind wir gegangen, Strohhalm hinten in Popo und... Gurt, du siehst mich hier mit dem Strohhalm in der Hand. Weißt Bescheid. Was hören wir jetzt? Ein paar Verbrauchertipps und Boney M. Philly C.

0: Frank Farian und seine Damen, Boni M. Felicitat Margarita, ne? Kennt man. Konnt mal schön mitwippen, ne? Mit dem linken und dem rechten großen C. Wir haben es 8 Uhr und, na, gleich 39, ja? 9 Minuten nach 8:30. Eben rief ein Tierheim an bei mir, ja? Und sagte, ich soll gar nicht dem Wetterfroschkot irgendwas antun. Das gibt richtig böse Ärger, haben sie gesagt, ne? Ich sage, was soll ich denn sonst machen mit dem Wetterfrosch hier, wenn der ständig verschläft? Ja, haben sie gesagt, sie haben im Wildschweingehege, da hätten sie noch Platz. Ich sage, was soll mein Wetterfrosch dann bei euch im Wildschweingehege? Naja, da sind immer so viele Fliegen und der könnte ja dann... Nein gesagt, ne? Nein. Oh, warum? Wieso das denn? Gönnst du dem Wetterfrosch nicht so viel Fliegen und Mücken, was da alles rumschwirrt und keucht und fleucht? Ja, habe ich gesagt, gönn ich ihm nicht, weil er wird ja nämlich noch fetter wie ich.
1: Dieser Typ mit seiner Moderation macht mich noch völlig wahnsinnig.
0: Kurt, wenn morgen um 8.28 Uhr nicht das Wetter vorliegt, überlege ich mir, beim Tierschutzverein da, bei dem Tierheim nochmal anzurufen und mein Nein zu überdenken.
1: Dieser Typ mit seiner Moderation macht mich noch völlig wahnsinnig.
0: Truckstop und Damenwahl hören wir jetzt.
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Das schauen wir mal. Schauen wir mal, wer heute am 1. Oktober seinen Purzeltag hat. Kriminelle werden ja auch erwähnt. Ja, ich sag's euch, tatsächlich. US-amerikanische Kriminelle Bonnie und Clyde, ja, kennen wir ja, die Bonnie Parker, die hätte heute Geburtstag gehabt. Guck an, sowas wird also auch erwähnt, ja, die Bösen auch. Ja, ja. Ob hier auch drin steht am 20. April, wer hier Geburtstag hat? Nicht? Gernot? Walter Matthau, US-amerikanischer Schauspieler, der hätte heute auch Geburtstag gehabt. 79 Jahre ist er geworden und im Jahr 2000 von uns gegangen. Des Weiteren der US-amerikanische Politiker und 39. Präsident der Vereinigten Staaten von Amerika, Jimmy Carter. Der hätte heute auch Geburtstag gehabt und hat ein biblisches Alter von 100 Jahren erreicht. 2024 ist er verstorben. Des Weiteren haben wir auf der großen, riesengroßen Agenda hier diese Dingens da. Dingens, wer ist Dingens? Na, Dingens ist die Schwester von Bummens. Aha, Daniela Katzenberger, deutsche Sängerin, Moderatorin und Model, ja, wird heute ganze 40 Jahre alt. Guck mal einer Schau. Und wen lassen wir heute das Ständchen fiedeln, im wahrsten Sinne des Wortes? Sage ich euch, der niederländische Violinist, was für ein Teil? Der Violinist, na siehste, geht doch mit dir. Und Orchesterleiter und Musikproduzent, André Rieu. Oder französisch gesagt, André. André Rieu. Oh, Mensch, Gernot, ich kann Französisch. Muss ich aber zum Chef wieder und fragen nach der Gehaltserhöhung. Ich habe in Französisch moderiert. Was? Ja, 77 Jahre wird André heute alt. Herzlichen Glückwunsch zum Geburtstag. Und er fiedelt uns einen jetzt in klassischer Manier, nämlich den Radetzky-Marsch. Ja, also nicht in Panik verfallen, das ist sehr, sehr selten. Und heute tatsächlich am Tag das erste Mal, ne? Ja, also das erste Mal in der Sendestunde bei mir hier, haben wir es ja schon mal gehört, in der zweiten auch. Und nun noch ein drittes Mal und sonst werdet ihr nicht so viel klassische Musik bei mir hören. Trotzdem, jetzt geht's los. Fiedel die Dumm, Fiedel die Damm. Und klassische Musik muss nicht immer schlecht sein. Würde ich mal so vorsichtig ausdrücken. Los, André, André, you fiddle.

0: Bonduell ist das famose zarte Gemüse aus der Dose. War das nicht immer so? Doch, doch, da haben sie das Ding doch verwendet. Ich kann mich entsinnen bei der Gemüsewerbung aus der Dose. Ja, Gernot, die Firma ruft dich jetzt gleich an und wollen dich denn da als Gesangseinlage und als nächsten Werbetrailer. Ja, nee, jetzt Paul Young. Paul Young singt jetzt Come Back and Stay um 8:49, 3:49. Da, so weit kommt's noch. Ich in der Dose mit Gemüse in der Hand. Ja, nee, ist klar.
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0: Paul Young und Come Back and Stay. Um 8 Uhr und 55 Minuten, 5 Minuten vor 9. Ihr Lieben, das war's dann für den heutigen Donnerstag. Ich würde mich freuen, wenn wir zusammen morgen ins Wochenende starten, ab 6 Uhr wieder live. Und wer es nicht abwarten kann, meine zarte Stimme zu hören, der kann mich ab 3 Uhr als Wiederholungssendung morgen erlauschen. Juliane Werding macht den Schluss. Und ich sag wie immer, Diener nach links, Diener nach rechts. Tschüss, tschüss ihr Lieben, macht's Schmugge. Euer Gernot aus dem wundervollen Märkisch-Oderland. Macht's Schmugge, tschüss.
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2: Ich habe euch viele verschiedene Lieder mitgebracht. Seid gespannt. Und nun wünsche ich euch viel Spaß bei meiner Sendung. United States Government.

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Ja, ich sage mal die ersten drei Lieder an. Giovanni Zarella und Pietro Lombardi mit Zense Toe. Dann Herbe Kekeling mit Glaub an dich. Dann nochmal Giovanni und Jana Ina Zarella mit Cosi sei tu. Viel Spaß! 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

Ja, als nächstes Quen mit So stelle ich mir den Frieden vor. Ja, ich stelle mir auch viel Frieden auf Erden vor, dann sind die Menschen auch zufrieden. Dann Gecko mit Chicken Song. Und dann Jesse und die Rippers mit Forever.

Ja, ab geht's!

0: Ja, als nächstes Kathi Karrenbauer, sie ist bekannt aus Frauenknast hinter Gittern, die Serie. Sie singt Ich komme durch. Dann Christina Bach mit Phantom of the Opera. Dann Luna mit Para Papa Papa. Genau, viel Spaß!
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Ja, als nächstes Marc O. mit Tears Don't Lie. Dann Matthias Reim, Doch da war mehr. Und Andrea Berg mit Seemann, deine Heimat ist das Meer. Viel Spaß. Und dann melde ich mich nochmal.

Ja, gleich kommt ein Lied für meine Mama, die gerade im Krankenhaus ist und ihr das nicht gut geht. Und da schicke ich ihr dieses Lied, Mama, ich liebe dich. Mama, ich hab dich sehr lieb, sehr lieb. Und das singt Maria Vitala. Danach melde ich mich nochmal.

Ja, das war ja mal ein schönes Lied für meine Mama. Aber ihr hört schon, Alexander Klaffs mit Take Me Tonight, dann Albano und Romina Power mit Angeli und Nina Hagen mit Michael, Michael. Viel Spaß!

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1: Ja, Nino de Angelo singt Jenseits von Eden. Dann Mido mit Zapfsäule 7. Und Queen singt Breakthrough. Viel Spaß! Es macht mir sehr viel Spaß, für euch zu senden.

Ja, als nächstes haben wir Scooter mit Friends. Dann Sportfreunde Stiller, ein Kompliment. Und dann melde ich mich nochmal.

Ja, als nächstes kommt ein Lied, das ich für meine süße Maus, Honey, mein Schatz, ich liebe dich, gewünscht habe. Ne, das Lied, das jetzt gleich kommt, das ist für dich. Ich liebe dich. Von den Superboys. Ich wünsch, du wärst bei mir.

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Ja, so ist das, ne? Aber ihr hört schon Westlife mit Uptown Girl, dann Xavier Naidoo mit Dieser Weg und Boney M. mit Daddy Cool.

Ja, Alice und Frankie singen totale Finsternis. Dann Albano und Romina Power mit Tu Sol, Sol Tantu Tu. Dann Alm Klausi, die pure Lust am Leben. Ja, und dann kommt schon mein Outro leider und dann melde ich mich nochmal.

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Jetzt habe ich hier toll und toll mit Sedalia. Und danach habe ich hier Bernhard bringt mit

Jetzt habe ich hier vorne Pause Nation mit Lost Horizon. Ich begrüße natürlich auch alle neu zugeschalteten Hörer hier zu meiner Sendung. Am Mic ist natürlich eure Anne.

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2: Mit Alexander Tauscher. Ich grüße Sie. Diesmal geht es nach Malta, auf diesen kleinen Inselstaat zwischen Europa und Afrika. Wir erleben eine Mischung aus Orient und Okzident. Ja, Malta natürlich Valletta, die Stadt der prächtigen Kirchen und Kathedralen. Auf der ganzen Insel liegen hunderte Kirchen verstreut, einige besuchen wir. Wir sind zu Gast bei einem echten Malteser in seiner prächtigen Wohnung. Er erzählt Geschichten aus Jahrhunderten. Was bietet das Nachtleben und was wird kulinarisch aufgetischt auf Malta? Die Antworten hier bei uns. Ich freue mich auf etliche Insulaner und auch Zugereiste aus aller Welt, denn Malta ist ein echter kultureller Schmelztiegel. Auch diese Kroatin kam hierher.
3: Hallo, ich heiße Višnja Kali und ich heiße Sie willkommen in der Radioreise nach Malta.
2: Dann würde ich mal sagen, dobrodošli, gleich geht sie los, die Reise nach Malta. Viel Spaß!

0: Das ist die Radioreise, die neue Horizonte öffnet und damit Reiselust wecken soll. Im Studio Alexander Tauscher, herzlich willkommen hier bei uns in dieser Show. Wir steuern heute ein kleines Archipel mit drei Inseln an, wobei nur die eine Insel wirklich bekannt ist, nämlich Malta. Kennen wir alle, sicherlich aus dem Eurovision Song Contest oder auch vom Hochprozentigen. Der Inselstaat liegt ganz im Süden Europas. Die Hauptstadt Valletta ist die südlichste Hauptstadt der Europäischen Union. Was man aber mit Malta sicher nicht immer verbindet, zu dem Staat gehören auch die beiden Inseln Gozo und Comino. Zunächst bleiben wir auf der Hauptinsel Malta und laufen durch die Stadt, deren Silhouette wiederum sicher alle kennen. Es ist das Bild aller Bilder von Malta, Valletta, die älteste auf dem Reißbrett geplante Stadt Europas. Benannt ist Valletta nach einem Johanniter, über die wir auch noch später reden werden, denn die Ritter sind untrennbar mit Malta verbunden. Die Malteser-Ritter haben die Stadt unbesiegbar gemacht. Unser Guide heißt nun Vishnia. Ja, und sie war eine der vielen, die hierher kamen auf dieses kleine Archipel. Sie kam vor Jahrzehnten aus Kroatien nach Malta. Nicht die einzige Zugewanderte. Malta ist eben ein Schmelztiegel der Nationen und Kulturen. Wir starten nun im Zentrum, auf der Straße der Republik. Und deswegen unterlegt hier die stolze Hymne dieses kleinen Landes Malta.
1: Herzlich willkommen in Valletta, eine Stadt, die von Herren für Herren gebaut wurde im 16. Jahrhundert. Es war der Johanniterritterorden, der Valletta bauen ließ. Als eine Militärstadt nach Plänen von Francesco Laparelli, einem italienischen Militäringenieur. Wir sind jetzt auf der Hauptstraße, auf der Straße der Republik. Sie ist circa einen Kilometer lang und wir gehen entlang der Straße der Republik und wir gehen zur Besichtigung Co-Kathedrale St. Johannes, der ehemaligen Konventskirche des Johanniterritterordens, die wichtigste Kirche Maltas, die den Titel Co-Kathedrale im 19. Jahrhundert durch damaligen Bischof bekommen hat.
0: Valletta ist ja auch bekannt für das Panorama an sich. Wir hatten eben angehalten auf dem Weg hierher, das Panorama dieser großen Kuppel.
1: Ja, die Panorama-Vallettas erkennt man immer an den zwei Kirchentürmen, an der anglikanischen Pro-Kathedrale St. Paulus und der großen elliptischen Kuppel der Karmelitenkirche. Valletta ist bekannt für den schönsten Blick Maltas von oberen Baracca-Gärten aus. Valletta ist Weltkulturerbe und unter UNESCO-Schutz, also eine wunderschöne Stadt. Und vor allem, alles wurde so viel in Valletta renoviert, sauber gemacht.

0: gemacht. Also die Stadt ist fast im vollen Glanz zu erleben.
1: Wir sind an einem großen Platz vorbeigefahren, auf dem sehr viele Konzerte stattfinden, Popmusikkonzerte.
0: Genau, das ist in der Vorstadt Floriana, auf den ehemaligen Getreidesilos, Granaries. Dort findet jedes Juni MTV, Musik-TV, Konzert statt, ein öffentlicher Konzert. Eintritt ist frei, wo Tausenden von jungen und jung gebliebenen Leute mal Möglichkeit haben, zurzeit die besten Popgruppen zu erleben.
1: Weil es ja sonst wahrscheinlich nicht sehr viele dieser großen Plätze gibt, wo man hier so Musik aufführen kann.
0: Stimmt, wir haben nicht so viele. Wir haben das Mediterranean Conference Center, ja, das zu 1000 Leute aufnehmen kann. Und das auch für Konferenzen oder auch Veranstaltungen, wie zum Beispiel, wenn wir für European Song Contest Festival, ne, unsere Musiker hinschicken, da wählen wir sie. Es sind auch andere Veranstaltungen, die zum Beispiel dort stattfinden. Aber so richtig im draußen, im Freien, nein, wir haben nicht so viele Plätze.
1: Vom Song Contest kennt man ja Malta, aber man hat nicht sofort die Namen im Kopf der großen Interpreten von hier. Gibt es die nicht oder sind die auch eher etwas nur fürs Inland?
0: Oh, es ist, ich würde sagen, eher was mehr fürs Inland. Bei uns sind sie selbstverständlich eher bekannt und sehr populär, aber im Ausland ein bisschen mehr. Wir sind ein kleines Land, ca. 500.000 Bewohner, ja, und auch unsere Stars sind nicht so sehr bekannt außerhalb der Insel. Ich kann mir auch gut vorstellen, dass ein Land, das junge Identität hat wie Malta, das erst seit 1964 unabhängig, also 1974 Republik ist, gerne in eigenen Sprache singen möchte, weil man einfach stolz ist auf eigene Sprache.
1: Das heißt, die jungen Menschen nehmen auch diese Sprache an in der Musik? Man ist nicht so fixiert nur aufs Englische?
0: Nein, nicht unbedingt. Also beides. Man hat Gruppen, die auf Maltesisch und auch Sänger, die auf Englisch singen. Also beides.
1: Auf Italienisch?
0: Nein, weniger. Weniger.
2: Hier ganz kurz eingespielt, Joe Grech war das mit einem Lied aus Malta für den Eurovision Song Contest 1971, der damals ja noch Grand Prix d'Eurovision de la Chanson hieß. Ein Lied auf Maltesisch. Die Sprache ist eine Mischung aus Italienisch und Arabisch und im Prinzip die einzige arabische Sprache mit lateinischen Buchstaben.
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0: Wir sind heute mitten im Meer auf einer kleinen Insel am Rande von Europa. Malta ist das Ziel der Radioreise. Alexander Tauscher ist zwischen Europa und Afrika. Die Geschichte von Malta reicht mehr als 7000 Jahre zurück. Diese Inseln erlebten in der jüngeren Steinzeit ein goldenes Zeitalter, das man heute zum Beispiel noch an diesen mysteriösen Megalith-Tempeln erkennen kann. Später herrschten die Phönixer, die Karthager oder auch die Römer. Und dann kamen die Araber für ein paar Jahrhunderte. Doch die Ritter des Malteserordens, sie führten Malta im 17. und 18. Jahrhundert zu einer Hochburg der europäischen Zivilisation zurück. Die Schöne am Meer, so nennt man auf Malta die Hauptstadt Valletta, die Schöne am Meer. Hier befindet sich die prächtigste Kathedrale der Insel. Manche sagen sogar die prächtigste Kathedrale Europas. Sie ist unübersehbar und mitunter auch unüberhörbar. Ja, uns weisen hier im Hintergrund, man hört schon die Glocken dahin, zur St. John's Cathedral. Von außen betrachtet ist sie streng und schlicht, ein Kontrast eben zum prunkvollen Inneren.
1: Also, wir befinden uns jetzt in der schönsten, der wichtigsten Kirche Maltas, in der Co-Kathedrale St. Johannes, der ehemaligen Konventskirche des Johanniterritterordens, die im strengen militärischen Stil ab 1578 gebaut wurde, aber die dann im 17. Jahrhundert nach Plänen von Mattia Preti in diesen üppigen Barockstil komplett von innen neu verändert wurde. Mit dieser Kirche möchte der Orden zeigen, deren Weltlichkeit, deren Wichtigkeit der ganzen Welt. Die ganzen Wände der Kirche sind gemeißelter, glubigeriner Kalkstein, das dann mit 24 Karat Goldblatt vergoldet ist. Der Boden der Kirche, der größte Schatz der Kirche, besteht aus 407 Intarsien Marmor-Grabsteinplatten, wo nur die reichsten Ritter, die innerhalb des Lebens des Ordens gedient haben und die an den wichtigsten Stellen innerhalb des Ordens gedient haben, haben das Recht bekommen, in deren Konventskirche beerdigt werden zu dürfen. Mit dem Oratorium, mit dem größten Gemälde, das Michelangelo Marnisi Caravaggio, der Caravaggio, jemals gemalt hat. Das Bild, also über 5 Meter breit, über 3 Meter hoch, zeigt die Enthauptung St. Johannes. Ein sehr realistisches Bild. Und gerade durch diesen Realismus verurteilt wird das Korrupte, das Verdorbene an den Menschen. Mitglieder des Ordens stammten aus 8 europäischen Ländern, ich würde sagen damals schon mini-europäischen Gemeinde hier auf Malta, denn die jungen Ritter stammten aus Italien, aus Spanien, Portugal, Frankreich, England, Deutschland, Mini-Europa schon hier.
0: Wir sehen ja auch das Malteserkreuz. Ja. Wie ist das entstanden? Weil man kennt das ja natürlich als Symbol.
1: Ja, es ist ein Kreuz, das der Johanniterritterorden schon kurz nach der Gründung, schon Anfang 11. Jahrhunderts angenommen hat. Die 4 Teile des Kreuzes sind 4 Kardinaltugenden. Die 8 Spitzen des Kreuzes sind 8 Seligpreisungen. Und vielleicht auch ein Grund, warum der Orden niemals mehr als 8 Länder als Mitglieder des Johanniterritterordens auf einmal gehalten hat. Die meisten kennen es mal als Malteserkreuz. Wir haben es bei unserer Nationalfluggesellschaft und wir haben es als unsere Maritimfahne. Und Maltas Maritimfahne ist zweitgrößte Maritim-Weltfahne nach Panama an der ersten Stelle. Diese Kirche hier in Valletta auf Malta ist schon was Besonderes. Und man kann nicht sagen, man hat Malta erlebt, wenn man nicht die Kirche St. Johannes besucht hatte.
0: Deswegen hatten wir sie besucht, die St. John's Cathedral in Valletta. Eine Kirche gebaut aus Sandkalkstein mit hunderten Marmorplatten, unter denen die Ritter des Johanniterordens beigesetzt wurden. Also die Stars der damaligen Zeit, sie liegen hier im Boden.
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0: Wir sorgen für erhöhte Temperaturen, denn wir lösen Reisefieber aus. Alexander Tauscher mit der Radioreise auf Malta. Wir besuchen nun ein Palais, das die Heimat des 9. Marquise de Pirot und seiner Familie ist. Marquise hat nichts mit der Marquise zu tun, es ist ein alter französischer Adelstitel. Man muss sich seine Wohnung als einen kleinen Palazzo mitten in der Altstadt von Valletta vorstellen, gebaut Mitte des 16. Jahrhunderts. Der Marquise und seine Frau führen immer wieder Gäste durch ihr Anwesen. Zu sehen sind 12 private Räume, die aussehen wie ein Museum. Dazu zählt zum Beispiel eine private Familienkapelle, viele kostbare Kunstwerke und Sammlungen aus der Zeit der Malteserritter. Höhepunkt der Tour ist ein unterirdischer Tunnel, der in einer großen Höhle endet. In dieser Höhle konnten sich im Zweiten Weltkrieg mehr als 100 Menschen vor den Bombenangriffen schützen. Martin Frendo hatte mich in dieses Gebäude begleitet. Er ist Direktor des Fremdenverkehrsamtes Malta in Deutschland. Und durch die Räume führt kein geringerer als der Besitzer Marquise de Pirot.
1: Jetzt wohnt hier die Marquise de Pirot und das ist geerbt von Generationen, sein Ritter von den Johanniter. Von draußen man merkt es nicht, dass das Haus so edel und so reich ist mit Kultur und Geschichte. Aber sofort man reingeht, merkt sofort, dass es nicht normale Häuser. Diese Häuser waren gebaut für die Ritter und für jedes Haus oder jedes Land hat seine eigene Botschaft. Es waren 8 Botschaften. Und das ist die Bedeutung von unserer 8. 8-Punkte-Kreuz von den Johanniter, weil das bedeutet, jeder Punkt ist eine Botschaft von jedes Land. Natürlich, der Ritter hat auch seine eigene Entourage mitgenommen in Malta. Und dieses Haus war damals gebaut für einen von diesen reichen Leuten. Es gibt immer ein kleines Garten, aber es gibt auch unter die Erde dieses Loch gebaut, weil das gab es keine Kühlschränke, so alle essen weiter unter. Und natürlich, wie man schon gesehen hat, die Kunst auch. In jedem Zimmer gibt es Kunst. Die Ritter waren Seefahrer und wie man merkt, sie haben so viele Zeug von jedem Land, ja, von China, von Asien, ja, mitgebracht.
0: Und heute lebt ja noch der Eigentümer?
1: Ja, genau, der Eigentümer. Sie wohnen jetzt noch. Sie haben genau in dieses Haus gebaut, aber jetzt der Sohn hat eine kleine Wohnung, Dachwohnung gebaut, ein modernes Dachwohnung mit fließendem Warmwasser und alles Moderne.
2: Für die Oder. He was a trusted man because they obviously knew him.
0: Nun, der Name des Hauses stammt vom ersten Besitzer, Don Pietro La Rocca, ein Admiral des Malteserordens. Dieses Casa Rocca Piccola wurde 1580 gebaut, in einer Zeit, in der die Johanniter beschlossen hatten, eine prestigeträchtige Stadt zu bauen. Immerhin hatten sie sich ja gerade erst erfolgreich gegen die einfallenden Türken gewehrt. Und sie wollten mit solchen Palästen auf jeden Fall mit Hauptstädten wie Paris oder Venedig konkurrieren. Und solche Paläste, die sorgten eben für Prestige und Schönheit. Casa Rocca Piccola war eine von 2 Häusern, die von dem Admiral Don Pietro La Rocca hier in Valletta gebaut wurden. Das Haus wurde ja von Generation zu Generation übergeben und geführt und ich bin nun die 9. Generation.
2: And then on it goes right through generation after generation. I'm number 9. I don't think we've done very extraordinary things historically, but we've always been here and part of the setup.
0: Ich glaube, wir haben historisch betrachtet keine außergewöhnlichen Dinge getan, aber wir waren eben immer hier gewesen. Mein Großvater im Senat, der war eine Persönlichkeit, war in 2 Kriegen, viele, viele Geschichten, die ich erzählen könnte. Dieses Haus aber ist ja ein Spiegel der Geschichte, denn alle anderen Häuser sind ja inzwischen Banken, Bürogebäude oder Läden.
2: I mean, there are stories we could talk about, but the house survives as a miracle, because all the other houses like this now are banks and offices and shops. And we're trying to keep this. When you come to Malta, I think it's necessary to see a Maltese house.
0: Wir erhalten das hier und wenn Sie nach Malta kommen, dann sollten Sie, denke ich, unbedingt so ein altes maltesisches Haus sehen. Es geht ja nicht nur um unsere Geschichte. Wir haben so viele andere Familien auch geheiratet. Also das ist maltesische Geschichte, kann man sagen. Das ist ein wenig auch unser Anspruch, unsere Ambition, unser maltesischer Geschmack.
2: There's a little bit of Maltese pretension, Maltese ambition and Maltese taste. We are the most European people in Europe because, of course, the knights had the 8 languages and they came from all over Europe.
0: Wir sind die europäischsten Menschen in Europa, denn die Ritter, die hatten ja 8 Sprachen gesprochen. Sie kamen aus ganz Europa und wir haben dieses Europa immer geliebt. Die Ritter, sie waren große Menschen, die Söhne großer Menschen. Sie hatten viel Bildung. Zum Beispiel Silberschmiede errichteten wunderschöne Kirchen. Manche sagen, der Boden unserer St. John's Cathedral ist der schönste der Welt. Naja, wir haben viel zu zeigen. Wenn Sie Malta auf der Landkarte sehen, dann denken Sie vielleicht, man erlebt es in einem halben Tag. Aber ich muss Ihnen sagen, ich bin 76 Jahre alt und habe selbst noch nicht alles gesehen.
2: But I'm 76 now and I haven't seen all of it myself.
0: Marquise de Pirot erzählte ganz ruhig und gelassen viele, viele Anekdoten seiner Vorfahren. Er ist der 9. Marquise, ein echtes Urgestein auf Malta.
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3: Willkommen in der zweiten Stunde. Es ist die Radioreise, die Reiselust mit Alexander Tauscher.

Wer diese Stimme hört, weiß, es ist Urlaub angesagt. Alexander Tauscher in Malta für die Radioreise. Wir laufen weiter durch Valletta, die Inselhauptstadt mit den Festungsanlagen, den Palästen und Kirchen. Valletta besteht immer noch so, wie es damals auf dem Reißbrett entworfen wurde. Schmale Gassen, Barockfassaden, Wappen, Heiligenstatuen, Holzbalkone, prächtige Springbrunnen und auch Denkmäler. Der Malteserorden investierte in manchen Jahren mehr Geld in das Ausschmücken der Kathedrale als für das Waffenarsenal. Ich finde, es ist gescheiter, Kirchen zu bauen, als Waffen zu schmieden. Der große Hafen, der Grand Harbor, diente immer schon als Kulisse für Maltas bewegte Geschichte. Römer und Ritter, sie nutzten ihn bereits als Drehkreuz für den Handel. Dort im Hafen, da warten wir nun auf einen Schuss aus der Kanone. Hunderte Menschen warten mit uns, täglich warten sie auf diesen Schuss. Zum ersten Mal mittags um 12 Uhr knallt es hier. Und zwar erzählt uns Vishnia zuvor noch etwas über die Malteserritter, unterlegt eben von Richard Strauss, man hört es im Hintergrund, der Einzug der Ritter des Johanniterordens.

0: meistens drittgeborene Söhne, besten adligen Familien. Sie waren vor allem Krankenpfleger, aber auch Krieger. Sie sind schon auf Rhodos militärischen Charakters geworden. Sie wurden zu legalisierten Korsaren, plünderten die Schiffe der Ungläubigen, aber machten es im Namen des Christentums. Selbstverständlich waren sie stolz auf das Land, wo sie Herrscher waren und haben dann, wenn sie keine Gelder für Verteidigung und Ausrüstung Maltas ausgeben mussten, haben sie Gelder für Kunst und Kultur und Schätze ausgegeben, und das Feinste war gut genug für sie. Und deswegen haben sie dieser kleinen Insel auch solche wunderschöne Sachen wie Paläste, wie die Kirche St. Johannes, Befestigungsmauern, Wachtürme, alles hinterlassen. Sie waren sehr beliebt lange Zeit, bis ins 18. Jahrhundert, wenn dann die Disziplin nachgelassen hat. Sie waren dadurch beliebt, dass sie dem Menschen Arbeit gegeben haben. Und so ist auch die Bevölkerungszahl gestiegen, weil man sich leisten konnte, Familien zu gründen, weil man Geld verdient hat. Aber im 18. Jahrhundert, die Bekämpfung des Ungläubigen immer stärker zurückging, hat auch die Disziplin nachgelassen. Und dann wurde das Leben der Ritter dekadent. Und eigentlich haben die Malteser ein bisschen über Selbstständigkeit gehofft, vor allem durch den General Bonaparte, der im Juni 1798 Malta erobert. Heute gibt es immer noch den Johanniterritterorden mit dem Wohnsitz in Via Condotti, der eine der schicksten Straßen Roms ist. Eigene Kennzeichennummern, Autos, eigene Briefmarken.
1: Don't tell me you didn't hear that, eh? So, ladies and gentlemen, how about giving three big cheers to our gunner? Hip hip!
2: Hooray!
1: Louder, come on, hip hip!
2: Hooray!
1: Hip hip!
2: Hooray!
1: Thank you, ladies and gentlemen!
3: Alle haben jetzt auf diesen Schuss gewartet. Das war ja richtig monströs vorbereitet.
0: Ja, der Kanonenschuss ist wirklich eine kleine touristische Attraktion. Einfach, es passt irgendwie zu diesem Blick auf die erste Heimatstadt des Johanniterritterordens, auf die Befestigungen rund um den großen Hafen. Es ist schon ein überwältigender Blick. Es ist einer der schönsten Blicken Maltas.
3: Was sehen wir? Wir sehen diese Hafeneinfahrt mit dem Leuchtturm links beginnend.
0: Genau, also die Wellenbrecher aus 1903, dann linke Seite, das ist alles Valletta, rechte Seite ist Festung Ricasoli aus 17. Jahrhundert, ehemaliges britisches Militärkrankenhaus aus dem 19. Jahrhundert, Festung San Angelo, dahinter die erste Heimatstadt, direkt unter den alten Befestigungsmauern. 20 Anlegestellen für Superjachten und 220 wunderschöne Motorboote und Segelboote und dann wieder neue Landzunge mit Senglia und dann kommt ein bisschen der industrielle Teil des Hafens und hier kommen normalerweise auch die ganzen großen Kreuzfahrtschiffe an, weil der große Hafen Vallettas zweitgrößter Naturhafen Europas ist. Besteht aus 5 Buchten, 15 Kilometer Küstenlänge und 36 Meter durchschnittliche Wassertiefe.
3: Alle schauten hier und dieser Soldat, der hat ja richtig salutiert vor diesen beiden Kanonen. Er hat marschiert, als er die Kugel hielt.
0: Ja, ja, in Uniform der britischen Armee aus dem 19. Jahrhundert. Weil man früher den Kanonenschuss um 12 Uhr abgefeuert hat, damit die Kapitäne sich deren Navigationssysteme auf den Schiffen einrichten konnten nach Greenwich Mean Time.
3: Nur einmal am Tag der Schuss oder gibt es einen zweiten Mal?
0: Heutzutage ja. Es gibt einen zweiten Schuss um 16 Uhr, aber damals um Mittagszeit.
3: Heute für die Touristen etwas mehr.
0: Ja, etwas mehr für die Touristen, immer etwas mehr für die Touristen, ja.
3: Zweimal am Tag läuft hier das Spektakel mit dem Schuss. Ja, man sollte rechtzeitig kommen, um den freien Blick auf den Hafen zu haben. Valletta, Kulturhauptstadt Europas, und Malta mit seinen weiteren Inseln ist unser Programm hier in der Radioreise. Wie immer an dieser Stelle, auf Weiterhören.
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0: Richtet auf eure Lauscher, denn hier spricht der Tauscher. Der Alexander grüßt Sie alle miteinander und wünscht auf diese Weise eine schöne Radioreise. Heute sind wir nach Süden geflogen, über die Alpen, über die Toskana, vorbei an Korsika und Sardinien. Wir haben Sizilien links liegen lassen und sind auf Malta gelandet. Das ist der kleine Klecks vor der nordafrikanischen Küste. Die Hauptstadt Valletta, diese lange, tiefe Geschichte, kann nun noch ein weiteres Kapitel aufschlagen. Denn Valletta ist inzwischen auch europäische Kulturhauptstadt geworden. 2018 trug sie diesen stolzen Titel, steht damit in einer Reihe mit vielen, vielen Städten Europas, wie zum Beispiel Athen, Lissabon oder auch Saloniki sowie meiner Heimatstadt Chemnitz. Überall waren wir ja bereits gewesen mit der Radioreise. Natürlich hat so ein Kulturhauptstadtjahr immer auch besondere Veranstaltungen, besondere Festivals, Ausstellungen, Konzerte etc. etc. Ist alles schon Geschichte, aber wichtig ist ja die Frage, was bleibt nach so einem Kulturhauptstadtjahr? Und da versprach Catherine Tabone, dass Malta auch in Zukunft sehr viel behalten wird, weil viel nachhaltig entwickelt wurde.
1: As Valletta 2018, we very much believe in sustainability and that's all through the spectrum, even when it comes to development.
0: Valletta, Kulturhauptstadt 2018, wir glauben an die Nachhaltigkeit dieses Events. Die Infrastruktur, die soll nachhaltig sein. So haben wir zum Beispiel ein Designviertel kreiert in einem historischen Ort, was früher mal Industriegebiet war. Dann stand es lange leer, da hausten die Ratten und so weiter, also ein sehr unangenehmes Gebiet. Wir haben die Häuser restauriert und damit bekommt das ganze Gebiet ein lebendiges, frisches Gefühl.
1: With rats and it was a very unpleasant area, but we are restoring it and we are restoring the facades of the houses that are on the same street and that will give the entire place a more vibrant and more fresh feeling. Valletta is a World Heritage Site, so the development aspect and the building aspect is very strictly regulated. We protect the skyline of Valletta.
0: Valletta ist ja UNESCO-Welterbe. Damit ist auch der Bau neuer Gebäude streng reguliert. Also wir schützen die Skyline. Daher glaube ich nicht, dass wir hier eine unkontrollierte Entwicklung haben werden.
1: So I don't think that there will be unconscientious development in Valletta. Valletta is a very vibrant and colorful city with a rich past, but also with a very interesting present. So it is a cultural place, so people can go and see theatrical performances.
0: Valletta ist eine sehr lebendige, eine bunte Stadt mit einer reichen Vergangenheit und einer interessanten Gegenwart. Ein kultureller Ort mit Theater, Museen, Shopping wird großgeschrieben. Wir haben hier die weltbekannten Marken. Es ist ein interessantes Nachtleben hier bei uns. Auch die Kulinarik sehr, sehr exquisit. Die Menschen sind hübsch, sind schön, also alles sehr interessant. Hier passiert sehr viel.
1: Place to be. It's a very happening place. Malta is very famous for its feasts. Feasts happen both inside Valletta but also all over the villages in the island. They are celebrations, usually lasting a week.
0: Malta ist bekannt für seine Feste, also in der Stadt Valletta, aber auch in den Städten und Dörfern auf den Inseln, mindestens eines pro Woche, zu Ehren meist von Heiligen. Aber wir haben auch große Straßenfeste, mit Brassbands zum Beispiel, die Musik, ja, der religiöse Aspekt, also wirklich sehr, sehr viel, was sicher die Aufmerksamkeit vieler Menschen auf sich zieht.
1: But that's not just it. Then of course there is the musical aspect to it and the religious aspect to it and the decorative aspect to it. So it's really a beautiful mixture of things which I'm sure would get the attention of many people. When it comes to ethnic music, it's mostly something called Ana, which is people playing on a guitar and improvising verses, sometimes also.
0: Unsere Volksmusik, das ist meist das, was wir Ana nennen. Also Menschen spielen auf der Gitarre, improvisieren. Auch mystische Gesänge werden neu interpretiert. Es ist ein Genre, ja. Und das andere ist die moderne Musik. Also Künstler, die uns zum Beispiel auf der Ebene des Eurovision Song Contest vertreten. Und dann die Klassik. Ja, die Klassik, die geht zurück bis ins Zeitalter der Ritter. Und wir haben die moderne Klassik. Komponisten aus Malta, die ja inzwischen im Ausland auch zum Teil leben. Wir haben zum Beispiel einen weltbekannten Tenor, Joseph Galea, also wirklich etwas für jeden.
1: When we have contemporary classical music as well. We have composers living abroad, we have conductors living abroad and we have a world-renowned tenor, Joseph Galea as well. So it's really something for everybody.
0: Viva Malta, Freddy Portelli mit Musik von der Insel. Wir sprachen über Vallettas Zeit lang nach dem Kulturhauptstadtjahr. 1980 wurde Valletta zum UNESCO-Weltkulturerbe erklärt. 38 Jahre später eben war sie europäische Kulturhauptstadt. Übrigens auch Hollywood mag diesen kleinen Staat im Mittelmeer. Seit langem ist Malta einer der bekanntesten und auch begehrtesten Drehorte für Film- und Fernsehproduktion aus Hollywood. Ich nenne nur mal ein paar Titel, Game of Thrones oder auch Gladiator. Hier wurde Troja verfilmt, genauso wie auch Captain Phillips oder Wiki.
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0: Das ist die Urlaubsshow im Radio. Alexander Tauscher stellt Malta vor, der kleine Inselstaat in Südeuropa, heute hier in der Radioreise. In dieser Etappe erreichen wir die Stadt Medina. Schon in der Bronzezeit wurde sie besiedelt. Die Phönixer bauten diesen Ort als Festung aus und nannten den Ort Malet, heißt so viel wie Zufluchtsort. Später nannten die Römer diesen Ort Melita, hat aber nichts mit der Kaffeetüte zu tun. Und als die Araber kamen, gaben sie den heutigen Namen Medina. Ich war abends da gewesen, als es schon recht dunkel war und dachte erst, hey, warum so spät, macht doch keinen Sinn. Aber ich glaube, gerade abends hat diese Stadt ihren besonderen Reiz.
1: Herzlich willkommen nach Medina. Das ist die erste Stadt auf Malta, wo wir es geschafft haben, die sämtliche Verkabelung unterirdisch durchzuführen. Also sind alle Häuser frei von Verkabelung und dann ist die ganze Stadt neu überpflastert worden. Und es ist auch mit nur 350 Bewohnern auch stille Stadt.
0: Medina ist die arabische Stadt, also für was steht das?
1: Der Name Medina kommt von dem arabischen Medina und Medina hieß befestigte Stadt. Aber das E von Medina haben wir lange weggelassen. Jetzt kommt Buchstabe I als Artikel davor, Imdina. Kann man wesentlich leichter sagen. Oder auch stille Stadt. Wir stehen hier vor der Kapelle Santa Agata, Schutzpatron dieser Stadt und Schutzpatron Kataniens, eine der frühesten Heiligen aus dem 3. Jahrhundert nach Christi Geburt. Sie hat vielen Menschen Kataniens das Leben gerettet, weil sie sie vor Ausbruch Ätnas gewarnt hat. Sie war aber jung und schön und sie ist wegen ihrer Schönheit dem Gouverneur Siziliens aufgefallen und er wollte sie haben, sie ihn nicht und dann wurde er böse und dann musste sie vor ihm fliehen und sie kam hier nach Malta, nach Melita, in diese Stadt. Und hier hat sie Zuflucht gefunden, aber ist viel zu früh aus Heimweh nach Catania, nach Sizilien zurückgekehrt. Und weil der Gouverneur immer noch so böse auf sie war, sie schrecklichen Tod ermordet worden. Ihre Brüste wurden abgeschnitten. Heutzutage machen sie Kuchen für das Fest Santa Agata in Form ihrer Brüste auf Sizilien, selbstverständlich. Inguanes Palast ist größtes privates Palast Imdinas, aber zum Beispiel das größte Wohnblock von Imdina ist Benediktinerinnenkloster genau gegenüber vom Inguanes Palast. Und angeblich wohnen nur noch 6 Nonnen in dem Kloster. Auch in den ganz großen Palästen, es wohnen heutzutage vielleicht 1, 2, höchstens 3 Personen. Deswegen wohnen nur 350 Menschen im Medina. Und deswegen wird sie auch stille Stadt genannt.
0: Ja. Im Gegensatz zu den anderen Städten.
1: Genau, wo es wahnsinnig viel mehr für Menschen und viel mehr Verkehr gibt, ne?
0: Fast etwas gruselig auch.
1: Ja, ein bisschen soll es auch ruhig ein bisschen gruselig sein oder ein bisschen mystisch, würde ich sagen.
0: Medina ist so der Ausgehort für die Menschen auf Malta, aber eher der romantische Ausgehort, um zu spazieren, weil hier gibt es nicht so viele Restaurants, oder ist das eher etwas für das spätere Nachtleben?
1: Es gibt, dafür, dass die Stadt so klein ist, eigentlich schon mehr als genug Restaurants. Es sind mindestens 4, 5 Restaurants hier und ein paar Cafés. Einigen diesen Restaurants sind eröffnet nur am Wochenende, in kühleren Monaten des Jahres und jeden Abend in Sommerzeit.
0: Überall sehen wir diese alten Leuchten.
1: Ja, diese alte wie Laternen. Also neu, aber halt,
0: ne,
1: alt gemacht.
0: Man sieht in die Hinterhöfe rein und sieht auch Obstbäume hier.
1: In den Hinterhöfen, die sind geöffnet, da kommt das Licht in das Haus durch den Innenhof oder durch den Hintergarten. Dort haben sie dann ein paar Pflanzen. Und obwohl es so zu Straßen alles zugesperrt ist, ne, und es ist nur Stein auf Stein, in den hinteren Teilen des Häusers schon schön grün.
0: Das Klima ist ja perfekt hier zum Wachsen.
1: Ja, vor allem hohe Luftfeuchtigkeit. An manchen Abenden, wenn es ganz klare Sicht ist, dann sieht man von hier aus sogar die Lichter von den Städten im Süden Siziliens. Das ganze zentrale Malta liegt vor uns und fast die komplette Nordost-Ostküste.
0: Was sehen wir alles? Wir sehen
1: also von Nordosten Richtung Osten schauen wir auf verschiedene Städte, alles dicht zusammengewachsen, Aura, Bujiba, Simpos Bay, die große Kuppel. Das ist Maria Himmelfahrtskirche von Mostar. Dann direkt vor uns sind die Flutlichter vom Nationalfußballstadion. Valletta unten an der Küste. Alles voll von Lichtern und alles ziemlich gut beleuchtet.
2: Es gibt ja 360 und sogar mehr Kirchen hier.
1: Oh ja, man sagte 365 Kirchen und Kapellen für jeden Tag des Jahres eine Kirche.
2: Weil so viel gespendet wird.
1: Ja, die Kirchen, wenn sie neu gebaut werden, werden immer teilweise von der Kirche, aber zum größten Teil von Spenden der Bewohner finanziert. Wir spenden gerne, für alle Fälle, ne? Lieber sicher sein.
2: Damit es später besser wird da oben.
1: Damit wir alle in den Himmel kommen.
0: Diese Spenden sind eine besondere Form der Lebensversicherung. Das war unser Ausflug nach Medina. Wer ihn mal in aller Ruhe erleben will, diesen Ort, sollte wie ich in der Nebensaison kommen, abends auch. Da kann es fast menschenleer werden.
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2: Willkommen in der dritten und letzten Stunde. Die Radioreise mit Alexander Tauscher. Entdecken wir mit euch gemeinsam die Welt mit den Ohren.

0: Hier ist Rias. Reisen ist absolut schön. Alexander Tauscher auf Malta mit dem Radioreisemikrofon. Wer auf die Hauptinsel kommt, darf bitte keine einsamen Sandstrände erwarten. Es ist schon ein großer Luxus, wenn das Hotel überhaupt einen winzigen Zugang zum Meer hat. Die Hauptinsel ist kein klassischer Ort für den Badeurlaub, das dann eher auf die Nachbarinseln. Und auch da würde ich niemanden nur wegen des Badeurlaubes hinschicken. Gibt es im Mittelmeer, denke ich, viel schönere Ecken. Und ich hoffe, die Malteser werden es mir verzeihen. Ist aber so. Mein Reisekollege Bernd-Uwe Gutknecht, der damals mit mir unterwegs war, eine echte Sportskanone, ist früh morgens in Shorts und Shirt zwischen diesen Häuserschluchten von Valletta gejoggt. Er hat sicher auch schon bessere Laufstrecken in seinem Leben gesehen. Später ist er bei heftigem Gegenwind mit dem Rad über die Nachbarinsel Gozo gefahren. Respekt dafür. Taucher, sie schwärmen jedenfalls von den Unterwasserhöhlen an den Steilküsten Maltas. Segler und Windsurfer, sie kommen hier auf jeden Fall für ihre Kosten und sie können hier im Hafen auch eine Yacht mieten und auch einen Skipper dazu. Einen dieser Häfen hat mir Martin Frendo gezeigt.
1: Wir sind in Malser Schlock. Ursprünglich, das ist ein Fischerdorf, wo die Fischer hier gewohnt haben und ihr Einkommen bekommen ist. Es ist noch ein Fischerdorf, aber jetzt ist Mischung zwischen einem Markt, mehr für touristische und auch die Malteser kommen hier gerne Sonntag, weil das ist der einzige Sonntag offene Markt ist und man kauft alles hier. Hinter uns, wir hören die Glocken, das ist die Maria de Pompei, die heilige Maria von Pompei für diese Kirche. Natürlich Sonntag ist ein wichtiger Tag für die Gläubiger, mehr als kulturell. Sie müssen in die Kirche gehen, das Essen vorbereiten und mittags die Familien nochmal zusammen einsitzen.
0: Ja, man geht also erst in die Kirche, dann auf den Markt. Was würdest du uns Touristen idealerweise empfehlen zu kaufen, was man bei uns vielleicht nicht bekommt hier?
1: Man kann gerne hier kaufen frische Obst, weil das ist in Saison sind von Malta. Die Tomaten sind ganz lecker, als essbare Sache, meine ich. Dann als vielleicht ein Souvenir gab diese Lace. Ich habe vergessen, was heißt das auf Deutsch? Entschuldigung, diese Bobbin. Das
0: ist Lace, Spitze?
1: Spitze, genau, Spitze. Das gibt verschiedene Motivs und man kann mit dieser Spitze wirklich dekorieren und einfach nutzen viele gegen die Flieger, die Tasse oder den Brot schützen und kann auch mal hier kaufen diese Aare, diese Blätterteig gefüllt mit Datteln. Die sind auch lecker hier vom Malser Schlock, man muss das probieren. Und es gibt 2, 3, 4 verschiedene Restaurants, Mittagessen, frischer Fisch, Krach, dieser Oktopus. Die machen das ganz lecker, sie sind 2 da, wir können auch da vielleicht ein bisschen Kaffee trinken zusammen, ja. Und zeig dir, wo genau das ist. Das ist eine maltesische typische Bar, Lokale. Ja. Die Frau kocht da und ganz, ganz leckere Sache.
0: Typisch, ja.
1: Typische von Malta.
0: Wir hatten jetzt ja so ein typisches Mittagessen. Was hatten wir jetzt eben?
1: Wir haben angefangen mit ein bisschen Vorspeisen, mit die Pastizzi. Das sind Blätterteigkuchen, gefüllt entweder mit Schafkäse oder mit Epsom-Paté. Dann hatten wir diese Ftira. Ftira ist fast ein Flatenbrot, gefüllt mit Tomaten, Oliven und manchmal Minze und Thunfisch. Das war auch.
0: Hatten wir Schnecken? Das habe ich zum ersten Mal gegessen.
1: Genau.
0: Typisch oder ist es aus Frankreich der Einfluss? Das waren Schnecken.
1: Kann sein von Frankreich, aber kann es auch alte sein von den Arabern. Sie haben auch Schnecken gegessen, aber die Art und Weise war anders. Was wir heute, das war nicht mit Tomatensauce. Normalerweise das ist gegessen mit Knoblauch, Petersilie und Salzmeer. Wir essen das gerne. Normalerweise am Freitag. Weil am Freitag, die Familien waren nie Fleisch nicht erlaubt damals. So, wir haben immer diese Tapas, maltesische Tapas gegessen. Dann hatten wir auch die

0: bestimmte Blätterteig gefüllt mit Datteln und frittiert.
1: Ist die Küche eher angelehnt hier an die italienische oder eher an die arabische? Ist es eine Mischung oder kann man es überhaupt nicht zuordnen?
0: Ich spreche gerne als mediterranische Küche, weil das ist nicht ganz arabisch, nicht italienisch. Aber die ganzen Länder in dem Mittelmeer essen fast ähnlich. Die Griechen, die Libanesen, die Mittelmeerleute, Sizilianer, auch in von Barcelona unten, diese Cordoba, ja, diese Städte, die essen wirklich ähnlich. Und Nordafrika auch. Dieser Blätterteig, ja. Dieser Eis, auch mit ein bisschen scharf. Ja. Das ist, ich sage, es gab diese verschiedene europäische Küche, Arabe-Küche und mediterranische Küche.
1: Man merkt also gerade auch bei den Vorspeisen etwas den Einfluss, ja, den ich so mag, aus dem arabischen Raum. Also nicht unbedingt libanesisch, aber schon.
0: Man merkt das schon, ja.
1: Habt ihr eigenen Wein, weil vom Klima her könnt ihr ideal wachsen. Ich fürchte, ihr habt keinen Raum oder keinen Platz für Weinplantagen.
0: Ja, das stimmt. Platz wirklich haben wir kaum und Wasser war damals ein Problem, aber jetzt haben wir unsere DOC-Wein.
1: Eigentlich auch nur für den Inlandsverzehr oder exportiert ihr auch? Ich kann mir nicht vorstellen, dass es in großen Mengen möglich ist.
0: Genau, es ist mehr Inland, aber natürlich, man kann online bestellen jetzt.
1: Und dann muss man ja fragen nach dem Aquavit. Wir alle kennen doch aus der Werbung den Malteser.
0: Den Malteser, genau.
1: Gibt es den?
0: In Malta leider nicht. Das ist Aquavit, aber in Malta gibt es nicht dieselben Likör. Wir haben unsere eigene Likör. Das ist mit dieser Feigenfrüchte. Das heißt Beitra. Dieser Aquavit ist mehr etwas, das glaube ich, das kommt vom Dritter, von der Johanniter. Obwohl das heißt Malteser, aber hat nichts zu tun mit Malta.
2: Die Ritter hatten also auch Hochprozentiges geschaffen. Das war unser kulinarischer Ausflug mit der Empfehlung, am besten immer frischen Fisch auf Malta, den man ja bei uns nicht unbedingt an jeder Ecke bekommt.
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0: Das hier ist die Urlaubsgarantie. Wie immer im besten Mix aus nah und fern. Das Beste aus Ost und West, aus Süd und Nord. Heute ein Hit aus dem Süden. Malta in der Radioreise mit Alexander Tauscher. Malta ist mehr als nur Valletta. Malta hat auch zwei Schwesterinseln, Gozo und das winzige Comino. Das Leben auf der kleineren und ländlicheren Insel Gozo ist viel ruhiger. Hier leben die Menschen vor allem vom Fischfang und der Landwirtschaft. Die Landschaft selbst, die wirkt mal lieblich, mal rau. Im Frühjahr und Herbst ist die Insel deutlich grüner. Und damit kommen die Barockkirchen und diese alten Bauernhäuser viel besser zur Geltung. Leider gibt es auch viele Bausünden, nicht fertiggestellte Häuser und kleine, kahle Betonbauten. Wir sind eben weit im Süden. Manches erinnerte mich an ein Bild irgendwo im Nahen Osten. Die aus Deutschland ausgewanderte Sabine Attard, sie begleitet uns auf dieser Überfahrt zur Insel.
1: Wir haben jetzt ungefähr 20 Minuten Überfahrt vor uns und es ist eigentlich auch eine ganz schöne Überfahrt aus dem einfachen Grund. Wir fahren natürlich an der kleinen Insel Comino, die genau zwischen Malta und Gozo liegt, vorbei. Wir werden eine Möglichkeit haben, in die blaue Lagune zu schauen. Dieses wunderbare blaue Wasser, das natürlich auch zum Schwimmen einlädt. Wir werden den Turm, den Wachturm der Johanniter Ritter sehen, der übrigens auch schon als Filmlocation gedient hat, bei Graf von Monte Cristo zum Beispiel. Und dann geht es weiter zur Hafeneinfahrt von Gozo in den kleinen Ort Mjar.
0: Camino, die Insel, wo nur drei Menschen leben?
1: Ja, es sind nur noch drei Leute, die dort wohnen. Dort gibt es nur noch eine Schweinefarm, eine Polizeistation und ein Hotel.
0: Auf dem Weg von der Inselhauptstadt haben wir jetzt ja gesehen, dass Valletta mehr ist als nur dieses Verbaute. Da waren ja auch lange Strände dabei, beziehungsweise auch viele Hotelsiedlungen, Wohnhaussiedlungen.
1: Ja, also Malta, nicht Valletta. Valletta selber ist ja wirklich nur unsere große Hauptstadt. In Anführungsstrichen große Hauptstadt. Ja, Malta ist viel mehr. Malta hat so viele verschiedene Gesichter und ich finde, das macht die Insel ja so interessant. Wir haben Strände, wir haben Landschaft, wir haben eine Artenvielfalt, was die Pflanzenwelt anbelangt. Ich habe mal in einem Buch gelesen, dass wir die Hälfte aller blühenden Pflanzen von ganz Deutschland haben und ich finde, das ist doch eine Leistung.
0: Würde man nie erwarten auf dieser verbauten, steinigen Insel?
1: Nein, würde man nicht, aber man muss auch im Winter hierher kommen, um das Ganze zu sehen. Ich denke auch, um den Unterschied zu sehen zwischen Deutschland und Malta, ist eben, Malta ist der Winter, die Zeit, wo die Natur erwacht und es ist wirklich Wahnsinn, was die Natur dann zeigt. Und der Sommer, da liegt alles natürlich etwas mehr brach.
0: Weil im Winter erst der Regen kommt, wird es erst im Winter hier grün?
1: Ja. In dem ersten Moment, wenn die ersten Regentropfen runterkommen, dann erwacht die Natur seine wahre Explosion. Das ist also immer wieder toll, was sich dann hier bietet.
0: Ab wann kann man schon baden gehen und bis wann kann man baden gehen als Tourist?
1: Ja, also als Tourist kann man natürlich schon früher baden gehen. Die Malteser würden das natürlich nicht machen, aber so ab April, Mai könnte man ins Wasser. Wobei, da ist es immer noch so um die 20 Grad. Aber man kann bis Ende November, Anfang Dezember gut schwimmen gehen. Da ist das Wasser 20, 22 Grad.
0: Es sind nicht gerade sehr lange Strände, aber einige gibt es zum Baden hier.
1: Wir haben wunderschöne Strände. Man darf nicht immer nur auf Sandstrände warten, man kann auch auf Felsstrände. Wir haben hier überall Felsstrände, dadurch ist das Wasser so klar. Für Schnorchler, für Taucher ist es das Paradies. Die Wassertemperatur ist auch im Winter für Taucher unter, ich meine, wenn man tiefer geht, ist nie kälter als 16 Grad. Okay? Also von daher bietet sich das einfach an.
0: Gibt es auch Urlauber, die zum Badeurlaub nach Malta kommen?
1: Ja, aber ich denke mal, für Badeurlaub kann man natürlich hierher kommen. Es gibt schöne Strände, aber Malta hat so viele andere Sachen zu bieten. Da wäre es eigentlich eine Sünde, wenn man nur zum Baden hierher kommt.
0: Du hast ja gesagt, es ist auch ein Hotspot zum Tauchen. Ja. Sogar in der Dimension vergleichbar mit Ägypten, also dem Roten Meer und den Malediven und dem Great Barrier Reef.
1: Ja, nicht nur vergleichbar. Wir sind sogar jetzt über die Malediven hinaus. Es gibt eine internationale Tauchervereinigung, die sich da immer wieder jedes Jahr Urteile abgeben. Und dieses Jahr hat Malta es wieder geschafft, an zweite Stelle zu kommen.
0: Wie kommt es? Weil die Fläche ist ja hier viel kleiner zum Tauchen. Ja,
1: aber die Wasserqualität ist sehr gut. Wir haben viele Schiffwracks. Wir haben jetzt vor kurzem erst wieder ein phönizisches Schiff gefunden. Das ist zwar noch nicht auf der Karte der Taucher, das ist immer noch geheim, die ganzen Koordinaten. Aber wir haben Schiffwracks, wir haben römische Schiffe, wir haben auch Sachen aus dem Zweiten Weltkrieg. Wir haben selbst Flugzeuge, die hier unter Wasser sind.
0: Dein Sohn geht ja tauchen und kennt sich da auch aus. Und was Haie auch betrifft, keine Gefahr?
1: Nein, keine Gefahr. Das Wasser ist wirklich sicher. Und selbst wenn irgendwelche Unfälle passieren sollten, man darf das ja nicht einfach ausschließen. Gell? Wir haben Dekompressionskammern sowohl in Gozo als auch drüben auf Malta. Also sind auch für erste Hilfe, wenn irgendwas sein sollte, ist man auch für diesen Fall gerüstet.
0: Wer vor Malta irgendwo im Wasser abtaucht, hat auf jeden Fall mehr Ruhe als in der Innenstadt von Valletta. Und wer das Glück dieser Erde auf dem Rücken der Pferde erleben will, der kann auch auf Malta selig werden. Es gibt Ausritte für Anfänger und Fortgeschrittene. Und wer in gepflegten, kurzen, weißen Hosen auf dem Rasen antreten will, ja, Golf ist ein großes Thema. Da schimmert ja auch die Vergangenheit der Briten durch, denn bereits der Duke of Edinburgh hatte hier auf Malta schon Golf gespielt.
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0: Die Radioreise mit Alexander Tauscher geht langsam in die Schlussetappe. Heute Urlaub auf Malta. Ich muss zugeben, ich hatte mich vor der Abreise nach Malta aus Zeitgründen nicht so intensiv mit dem Land beschäftigen können. Ich dachte immer, die Sprache sei nah im Italienischen, aber als ich im Flugzeug war und die Ansage der Stewardess hörte, merkte ich, ja, das klingt sehr arabisch und so klingen auch die maltesischen Gesänge mehr arabisch als italienisch.
1: Alle, die Mittelmeer geherrscht haben, haben Malta erobert und haben den Stil und Charakter dieser Insel und ihren Bewohnern stark geprägt. Das merkt man in dem Aussehen der Menschen, die so typisch für die Leute aus dem Mittelmeerraumgebiet aussehen. Die Hälfte der Nachnamen ist italienischen, französischen, spanischen Ursprungs. Die andere Hälfte ist arabischen Ursprungs. Ja? Also eine wirklich Mischung. Ja? Die Araber, sie haben schon die Sprache geprägt, weil zum Beispiel die Phönizier brachten mit sich eine punische, eine semitische Sprache. Und bis heute gibt es noch in Maltesisch Sprache Kinderlieder, die identisch sind zu den Kinderliedern in heutigen Syrien und Libanon.
0: Die Sprache klingt wie ein Italienisch, was aber ziemlich ins Arabische abrutscht.
1: Ja, ja, guten Morgen ist Ilodwa Taiba, aber wir alle sagen Bonjour. Vielen Dank, grazie Hafna. Grazie, ne? Grazie. Hafna, arabischen Ursprungs. Bonsoir, guten Abend. Sacha, ein sehr schönes Wort. Gesundheit. Bleiben beim Anstoßen auf Ihre Gesundheit und als Abschied. Bleiben Sie gesund, bis zum Wiedersehen. Sacha. Bei dem Wort Willkommen, so ähnlich dem türkischen Merhaba, wir sagen Merhaba. Also, aber zum Beispiel die Herrschaften Signori, vom italienischen Signori.
0: Also wirklich die Mischung aus Italienisch und Arabisch?
1: Ja,
0: doch. Was ja ganz selten gibt, ist eine romanische Sprache mit einer arabischen.
1: Ja, schon. Und alles, was aus dem 20. Jahrhundert ist, das ist englischen Ursprungs und wird maltesisch ausgesprochen.
0: Okay. Wenn man diesen Gesang hier nur flüchtig hört, würde ich auch sagen, klingt italienisch, so eine Mischung auch aus Angelo Branduardi vielleicht, aber es ist eben maltesischer Gesang gewesen. Ja, was wir auf Malta noch nicht gesehen hatten, aber was man unbedingt sehen sollte, das erklärt uns nun noch Martin Frendo.
2: Zum Beispiel Witizuri, das ist ein Wassertal auch mit dieser Blue Grotto und das ist wirklich schön zu sehen, weil das ist wirklich unser typischer maltesischer Leben. Nach Witizuri gibt es auch diese megalithische Tempels auf Malta, das sind in der Nähe diese Nidra-Tempels. Was kann man auch hier sehen? Bezebuja. Bezebuja bedeutet das Loch, wo sie haben die Knochen vom Elefanten, Rhinoceros entdeckt. Und sie denken, dass durch die Ice Age, dass sie waren hier geblieben und gestorben. Weil Malta wirklich war ein Brücke zwischen Europa und Afrika. Das Land war Festland, wo die Tiere umlaufen können.
0: Wir waren ja auch an dem Punkt, der am südlichsten ist. Wir waren an den Felsklippen, am Leuchtturm und haben das Meer gesehen und uns vorgestellt, dass 200 Kilometer südlich Tunesien irgendwo ist.
2: Wir gehören diesem Plateau von Afrika, aber durch unseren Einfluss mit so vielen Europäern, die hier gekommen sind, wir sind mehr europäisch.
0: Das merkt man ja auch, dass ihr so leidenschaftliche Fans des Eurovision Song Contest
2: ganz
0: seid.
2: Genau. Zum Beispiel diese Eurovision Song von Fußball. Die große Fans vom Fußball, dass die Malteser lieben Fußball gerne.
0: Auch beim Fußball ist Malta ein freundlicher Gastgeber und schenkt seinen Gästen schon mal ein Eigentor. Sage nicht ich, hatte einer unserer Gäste gesagt. Wer noch einmal durch Valletta laufen will, weil er eben den Schuss verpasst hat, kein Problem. Wir bieten wie immer die kostenfreie Urlaubsverlängerung an, zum Beispiel mit einer Radioreise, die heißt Malta Vegan. Da treffen wir dann auch noch einmal Sabine Attard. Wir haben Sendungen aus dem benachbarten Sizilien, aus Sardinien oder auch aus Marokko. Unter www.radioreise.de gibt es nämlich die Podcasts mit Bildern in den Blogs, radioreise.de und überall da, wo man auch auf Malta gute Podcasts hören kann. In Malta hört man ja viele, viele Sprachen dieser Welt, sicher auch die jetzt zum Abschied. Goodbye, au revoir, ciao, a wiederloge, hey, farewell, tschüss, das wird rein, ja, shalom und salam alaikum und auf jeden Fall ayo. Und das nochmal untermalt von der Hymne, ja, sie steht ja für Malta als Ort mitten in Europa, für alle Fans der Eurovision, nicht nur auf Malta.
3: Merħba f'Malta u nispera li narakom hawnhekk m'għandux.
1: Hallo, ich bin die Vishnia und das war die Radioreise mit Alex.
4: Hello everybody, we've had a wonderful tour. Radio travel with Alex and it's all gone well, they're all smiling and thank God they seem to have liked what they saw.
5: Viele Grüße aus Malta, mein Name ist Sabine Attard und ich grüße alle Radiohörer von Alex.
2: Mela, nicht inaugural kom l-ONET ismiħi Tajjeb, tisliet minn Malta. Grazzi tal-li għettisimaw dan il-program u nawguralkom li xidarba jkollkom l-opportunità li żuru l-gżejjer tagħna. Grazzi ħafna.
0: Na denn, bleiben Sie schön reisefreudig, meine Damen und Herren, denn es gibt noch mindestens 1000 Orte in dieser Welt zu entdecken. In diesem Sinn, wie immer, bis bald.
5: Und das war's auch schon wieder mit der Radioreise für heute. Wir hoffen, Sie haben sich heute treiben lassen und vielleicht sogar schon das nächste Ziel im Kopf. Wir reisen weiter. Bis dahin, gute Reise im Herzen und im Radio. Mehr Infos zur Sendung unter www.radioreise.de. Auf Weiterhören. Die Radioreise mit Alexander Tauscher. 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Here we go.

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4: Willkommen zurück. Hier ist der Time Dance, eure musikalische Zeitreise zurück in die 90er. Ihr hört Ausgabe Nummer 202 und diese beginnen wir mit Ace of Base und einem Track ihres 95er Albums The Bridge Looming 18. Ich bin Christian Ohrens. Willkommen zurück an Bord.
5: Hi.

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Und in der heutigen Ausgabe erwartet euch Musik unter anderem von Modern Talking, Fun Thomas, Mission Blonde, Mr. President oder Tina Arena. Charttechnisch geht es heute zurück ins Jahr 1996. Comedy-technisch geht es in den hohen Norden zu Radio Schleswig-Holstein. Unsere Time Dance Alternative kommt heute von Bauhaus-Legende Peter Murphy und es gibt später einen Club- bzw. Extended-Mix von Corona auf die Ohren. Wir machen allerdings erstmal weiter mit den Pet Shop Boys und die nun folgende Nummer erinnert mich zumindest ein bisschen vom Rhythmus und den Drums her an den eben gehörten Track.

Ace of Base und Looming 18 aus dem Jahr 1995. Und damit begrüße ich euch zu einer neuen Ausgabe. Hier ist der Time Dance, eure musikalische Zeitreise zurück in die 90er auf eurem Lieblingssender und auf über 50 weiteren Radiostationen deutschlandweit. Weitere Infos zur Sendung findet ihr auf Facebook unter facebook.com

0: Das Projekt New Edition hier mit Hit Me Off aus dem Jahr 1996. Irgendwie verfolgt uns heute ein wenig das Jahr 96, denn es geht nämlich auch gleich weiter mit
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0: Und da schauen wir auf die Chartwoche vom 23. bis zum 29. September 1996 und starten erstmal allerdings mit den letzten 10 Platzierungen. Auf der 91 neu dabei die eben gehörten New Edition mit Hit Me Off. Auf der 92 in der Vorwoche noch die 95 Tina Arena mit Sorrento Moon. Auf der 93 in der Vorwoche noch die 90 Whirlpool Production mit The Cold Song. Auf der 94 in der Vorwoche noch die 84 Bab mit Nichts wie besser. Auf der 95 in der Vorwoche noch die 81 Mark Morrison mit Crazy. Auf der 96 in der Vorwoche noch die 92 Alanis Morissette mit Head Over Feet. Auf der 97 Vorwoche noch die 98 Vanessa Williams mit Where Do We Go. Auf der 98 in der Vorwoche noch die 87 Bedell and Skinner and the Lightning Seeds mit Three Lions. Auf der 99 neu dabei Fury in the Slaughterhouse mit Hello and Goodbye. Und Goodbye ist auch ein gutes Stichwort, denn aus dem Top 100 verabschiedeten sich zu dieser Zeit Fettes Brot. Da gab es auch kein Ja und auch kein Jein, sondern nur noch ein Nein auf Platz 100. Runter von der 80 ging es nämlich für Jein. Wir kommen zu den Top 10 in der Chartwoche vom 23. bis zum 29.09.96. Auf der 10 in der Vorwoche die 8 Garcia mit Vamonos, Hey Chico, Are You Ready? Auf der 9 in der Vorwoche noch die 7 Mr. President mit I Give You My Heart. Auf der 8 in der Vorwoche die 13 Faithless mit Salva Mia. Die 7 in der Vorwoche noch die 5 No Mercy mit Where Do You Go? Die 6 in der Vorwoche noch die 11 Nas mit If I Rule the World. Ist das die englische Variante zu Rio Reisers König von Deutschland? Egal. Auf der 5 in der Vorwoche noch die 6 Faithless mit Insomnia. Auf der 4 unverändert die Fugees mit Killing Me Softly. Die 3 auch unverändert BBE mit 7 Days in 1 Week. Die 2 ist unverändert die Kelly Family mit I Can't Help Myself. Und die 1 ist auch unverändert, die Spice Girls mit Wannabe. Wir hören allerdings etwas aus den letzten 10 Platzierungen, und zwar die 92 zu dieser Zeit. Hier ist Tina Arena mit Sorrento Moon.

Na, habt ihr schon gerätselt, wer das jetzt wohl war? Das war Mr. President und zwar mit Sweet Lies, zu finden auf ihrem 95er-Album Up and Away. Hier ist der Time Dance und jetzt gibt es einen Club- bzw. Extended-Mix eines großartigen Eurodance-Klassikers aus dem Jahr 1995. Die Rede ist von Corona, nicht mit Rhythm of the Night, sondern mit Baby Baby. Wir hören den Dancing Divas Club-Mix. Viel Spaß! We'll be right back.

nicht nur aus Deutschland, sondern auch aus ganz Europa gab es in den 90er Jahren unzählige Eurodance-Singles, die leider in der ganz großen Masse ein wenig untergegangen sind. Und diese schaffe ich auch immer wieder Platz hier im Eurodance. Und wir hörten gerade Viva Marroquin, eine spanische Musikerin, die an einem Eurodance-Projekt beteiligt war und auch namensgebend war. Das hieß nämlich Viva. Nirvana hieß eine Single aus dem Jahr 1995 und diese hörten wir gerade. Und wenn wir schon mal im Bereich One-Hit-Wonder sind, dann machen wir auch gleich ein bisschen noch damit weiter. Hier ist ein Projekt namens Mission Blonde mit Return to Love.

0: Mission Blonde und Return to Love aus dem Jahr 1995. Hier ist der Time Dance, eure musikalische Zeitreise zurück in die 90er. Und jetzt machen wir weiter mit ein bisschen 90er Comedy. Und da geht es gen Norden aus Schleswig-Holstein, stammt nämlich der Comedian und Radioredakteur Frank Bremser. Bekannt geworden war er in den 90ern vor allem durch seine Beamten-Comedy Baumann und Klausen. Darüber hinaus schuf er zu dieser Zeit allerdings noch weitere Serien, wie zum Beispiel Das Kaufhaus Patzig.
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2: Was?
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die habt ihr schon am Gesang erkannt, oder? Modern Talking mit China in Her Eyes von ihrem 2000er Album Year of the Dragon. Und von China in Her Eyes kommen wir nun zum China Girl. Das war 1993 eine Single von einem Sänger namens Phan Thomas. Oh,

meisten dürften diese Band mit ihrem Song Breakfast at Tiffany's kennen. Deep Blue Something waren das mit Halo aus dem Jahr 1996. Weiter geht es jetzt mit Jamiroquai und einer Single aus dem Jahr 1993, Too Young to Die.

Hero Cry und Too Young to Die. Und das war's für heute. Das war der Time Dance, eure musikalische Zeitreise zurück in die 90er. Infos zur Sendung findet ihr im Netz auf Facebook unter facebook.com/timedance.radioshow. Die letzten Minuten einer jeden Ausgabe gehören einer Band oder einem Künstler aus dem Indie- oder Alternative-Bereich. Und heute gibt es etwas von Peter Murphy. Bekannt geworden ist er vor allem mit der Band Bauhaus. Und daneben war er allerdings auch jahrelang als Solokünstler tätig. Hier ein Track seines 1992 erschienenen Albums Holy Smoke, Hitsong. Tschüss, sagt Christian Ohrens.

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Ja, ich sage dann mal einen wunderschönen guten Abend, Donnerstagabend. Wir haben heute natürlich den 1. Oktober und das heißt also, wir schreiben einen neuen Monat. Ja, hier habt ihr wieder den Scobi live on air aus dem schönen Thüringen und das natürlich immer noch bei herrlichem Wetter. Ja, also es ist schön warm draußen, 23 Grad, das passt so. Ja, eure Wunschbox ist hier natürlich wieder für euch da. Und das mit ganz vielen Wünschen, auch außergewöhnliche sind mit dabei. Aber schauen wir mal. Und los legen wir da mal erstmal mit DJ Bernhard, die Engel singen. Ja, und ich grüße natürlich recht herzlich alle zugeschalteten Hörer und bedanke mich natürlich auch bei allen Moderatorinnen und Moderatoren, die vor mir gesendet haben und wünsche euch einen schönen Mutti-Feierabend. Und hier zu eurer Musik.

Vor über 10 Jahren, glaube ich, ist es her, hatte ich mal einen Moderator in einem Radio mitgehabt, was es heute leider auch nicht mehr gibt. Und er hat immer dieses Liedchen gespielt als Intro und ich fand das so geil. Deswegen muss ich das heute mal spielen. Also ein Musikwunsch von meiner Seite her. Nick Dort mit Classic Dancer.

übrigens könnt ihr natürlich auch bei mir live wünschen. Das geht am besten via WhatsApp, wie es zum Beispiel einer meiner Stammhörer gemacht hat. Der hat sich hier gewünscht, Wolfgang Ziegler, verdammt. Ja, ein Titel aus dem Jahre 1988. Oh, lang ist her. Ja, und grüßt natürlich ganz lieb alle Hörerinnen und Hörer in den jeweiligen Radios, die hier mitlauschen.

in einigen Gebieten wird es natürlich auf jeden Fall heute geregnet haben, wie ich auf der Wetterkarte gesehen habe. Aber wie gesagt, ihr müsst ja nicht im Regen stehen, sondern geht einfach rein und lauscht meiner Musik.

Tja, weiter geht's hier bei mir mit etwas Neuem, was ich da hier reinbekommen habe. Und zwar ist das ein Musikwunsch. Da musste ich erst mal gucken, wer damit überhaupt gemeint ist. Und zwar nennt die sich Viliora X. Oder besser gesagt, sie heißt eigentlich Diana. Ja, die graue Eminenz. Hat fertig.

Oha, ich hatte den Titel noch nicht ganz gehört, aber da steckt ganz schön viel Wahrheit drin, gell? Also gut, wir machen hier weiter mit einem etwas älteren Titel, und zwar von den Cats und One Way Wind, aber diesmal nicht in Englisch, sondern mal in Deutsch.

Ja, in meinem nächsten Titel geht es natürlich um die Hexe Baba Yaga. Das war natürlich ein russisches Märchen gewesen. Und da habe ich einen Titel davon zugesendet bekommen, dass ich den mal bitte spielen möchte. Mache ich natürlich gerne. Und zwar Diana mit Hexe Baba Yaga. Ich habe sie geliebt.

0: Ja, ihr seht schon, ich habe da so ganz kunterbuntes Programm heute drin, weil, wie gesagt, die Musikwünsche sind ja immer so vielfältig bei euch und da muss ich immer mal sehen, dass ich die abarbeite. Hier wurden natürlich gewünscht Revival Music mit O'Carroll, ja. Von wem ist das eigentlich? Ja, natürlich von Spooky gewesen.
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0: Aber hier als Cover.

so, ich wurde gerade berichtigt. Dankeschön erstmal für die Input. Das ist natürlich das Original von Neil Sedaka gewesen, hier als Coverversion. Ja, weiter geht's hier mit Lifeline 3D und Put Your Hand in My Shoulders. Ja, das ist natürlich von Paul Anka. Das weiß ich ganz genau.

Das ist natürlich DJ Chris Bernhard. Und zwar mit dem Titel Komm zurück zu mir. Ja, mit diesem Musikwunsch gehen natürlich ganz liebe Grüße an seine Freundin. Ja, aber ich glaube, das hat sich inzwischen erledigt. Aber ich sollte den Titel trotzdem spielen.

0: Tja, wie gesagt, inzwischen ist bei dem Hörer alles wieder im grünen Bereich. Das hat also gepasst, aber ich soll das trotzdem nochmal spielen. Ja, weiter geht's hier mit einem ganz alten Titel aus dem Jahre 1978. Und zwar ist das aus einer Live-Hit-Parade. Und zwar Roland Kaiser mit Amore Mio.
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1: Tja, weiter geht's hier natürlich mit deinem Titel. Sorry, wenn ich das so ansagen muss. Kleines Arschloch. Und zwar mit Marmor, Stein und Eisen bricht. Aber hier als Hardstyle Remix, was eigentlich normalerweise von Trafi Deutscher ist, gell? Aber es geht auch in einer anderen.

was für ein kleines Arschloch für Musik machen kann. Ja, gut, machen wir hier mal wieder weiter mit einem Original, und zwar Hans Harz und Katamaran.

übrigens ein Titel aus dem Jahre 1991, gell? Lang ist her, aber ein wunderschöner Titel. Ja, jetzt habe ich hier einen unbekannten Interpret. Leider weiß ich nicht, von wem das ist. The Last Letter I Never Burned.

Ja, hier geht's natürlich weiter mit einem etwas älteren Titel, und zwar von Elvis Presley und Lingering Touch. Ja, das war ein wunderschöner Titel gewesen. Wurde übrigens auch hier gewünscht und wird natürlich selbstverständlich von mir gespielt.

0: Ja, weiter geht's hier in der Playlist von euch zusammengestellt mit dem Partybiker. Das hier ist für uns.
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0: Tja, und danach habe ich natürlich wieder einen Live-Musikwunsch.

Ja, und hier haben wir natürlich den Musikwunsch. Der kam übrigens aus Belgien. Und da wurde gewünscht, Nazareth mit Thais Fly Tonight. Sorry. Ja, und da gehen natürlich ganz liebe Grüße in alle Herren Länder, die hier mit lauschen.

Ja, das sind natürlich wieder Titel aus den 50er Jahren, die mal etwas aufgebessert wurden. Und zwar hier von Vintage Rock'n'Roll und Back to Old L.A.

0: Tja, und der nächste Titel hat leider einen traurigen Hintergrund. Und zwar hier Michael Bennett, der Taro steht still. Er hat damals seine Tochter verloren. Und das ist natürlich ein Lied dafür. Und der Hörer, der sich das gewünscht hat, den ist es leider ebenso ergangen.
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1: Also ist schon Hammer, wie da Michael Bennett das ganze verarbeitet in seinen Titel. Also wirklich Hut ab, würde ich da mal sagen. Weiter geht's hier mit Sarah Thompson und Michael Bennett. Die haben nämlich zusammen das auch gemacht. Und zwar mit dem Titel Du wirst überleben.

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1: die hier. Musik ist schon hammergeil von den beiden. Wenn man zwischen den Zeilen lesen kann, ist man klar im Vorteil. Ja, wie gesagt, einen Titel habe ich dann von denen noch. Den hebe ich mir aber noch ein Stückchen auf. Weil, wie gesagt, das ist ein Musikwunsch. Weiter geht's hier bei mir mit euren Musikwünschen. Und zwar Keith White mit Take Me Back.

Tja, und weiter geht's hier natürlich mit eurem Musikwünschen. Und zwar Roland Kaiserbordier gewünscht mit Santa Maria. Ja, hat mir doch gerade ein Hörer geschrieben, oder mehrere sogar. Mensch, du machst ja wieder hammergeile Sendung. Moment mal, ich mach vielleicht die Sendung, aber zusammengestellt wird sie natürlich von euch.

Tja, im Musikwunsch in eigener Sache habe ich natürlich, und zwar Sarah Thompson und Michael Bennett. Die Uhr kennt keine Gnade. Und der Musikwunsch geht an die Sabrina. Und denke bitte dran, die Uhr läuft immer weiter.

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1: Ja, ich denke mal, der Titel gibt dir etwas zu denken. Ja, wieder, wie gesagt, wir machen dann weiter hier mit euren Wunschtiteln. Und zwar Ibo und DJ Bonanza im Bungalow in Santa Nirgendwo. Ja, da wäre ich jetzt auch gerade.

Ja, einen habe ich noch. Ja, na klar, einen habe ich noch. Ja, logisch. Und zwar, wenn der letzte echte Ossi nicht mehr da ist, ja, dann stellt euch mal vor, was dann passiert. Und das hier von Veliora X, gell, also von der Diana.

0: Dankeschön.
1: Tja, und natürlich kommt auch von mir ein großes Dankeschön an alle Hörerinnen und Hörer, die hier im In- und Ausland mitgelauscht haben. Großes Dankeschön geht natürlich an alle angeschlossenen Radiostationen, die mich hier weiter gestreamt haben. Ja, erstmal recht herzlichen Dank. Ihr habt heute wieder mal die Hörerzahlen voll übertroffen. Ihr wart absolute Spitze. Ja, in dem Sinne sage ich da erstmal vielen Dank in meiner Richtung oder von meiner Richtung. Und wie gesagt, bleibt immer schön dran, weil nach mir folgen auch noch Moderatorinnen und Moderatoren, die euch durch den weiteren Abend begleiten werden. Ja, großen Dank muss ich nochmal sagen, weil ich habe die Hörerzahlen gesehen, das ist der blanke Wahnsinn, gell. In dem Sinne sage ich dann mal herzlichen Dank an alle und wie gesagt, wiederhören könnt ihr mich am Dienstag zu Country Time. Ansonsten, wie gesagt, weiter dranbleiben und weiter lauschen und ich wünsche euch noch viel Spaß in den nachfolgenden Stunden hier durch die jeweiligen Radios. In dem Sinne sage ich mal Tschüssi und Goodbye, ja, war euer Scobby aus dem schönen Thüringen. Ja, inzwischen etwas dunkel draußen. Ja, ciao, ciao, bis zum nächsten Mal.

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0: Jetzt habe ich hier Trafi Deutscher mit Kellercat.
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geht's weiter mit Promises, mit Baby It's You. Ich begrüße natürlich auch alle neu zugeschalteten Hörer zu meiner Sendung. Und Mick ist natürlich eure Anne.

das ist jetzt Sidi mit am Fenster. Danach habe ich hier Billie Jo Royale mit Down in the Moondog.

Jetzt geht es hier weiter mit den Kings und Lola. Und danach habe ich hier Ace of Base mit Beautiful Life.

Hier ist mit Baby One More Time. Und als zweites habe ich hier Karat mit Gewitterregen. Und als drittes habe ich hier Del

Ja, meine Lieben, meine Sendezeit geht eben hier mit langsam zu Ende. Ich bedanke mich ganz recht herzlich fürs Zuhören. Ihr könnt ihr wieder hören, wenn nichts dazwischen kommt, am Samstag ab 18 Uhr.

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Danke, dass ihr euch heute wieder mit mir durch 2 Stunden Musikmuseum bewegt habt. Ein Jahr, 2 Stunden, das Jahr 1997 ist jetzt zu Ende und ich bin Thomas Flegel. Das war unser Oldie-Date der Woche und ich wünsche euch einen schönen Restabend, schönen Restdonnerstag, schönes Wochenende und nächste Woche gibt es eine Aufzeichnung von mir, weil ich unterwegs bin. Für diese Woche sage ich euch allen alles Liebe, alles Gute und tschüss!

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Ich begrüße euch herzlich zum Betthupferl. Ja, ich bringe euch wieder mit Kuschelmusik, mit romantischer Kuschelmusik ins Bett. Am Anfang ist es ein bisschen schwungvoller, ist ja noch nicht so spät. Und ja, das Audrey hat Alan Price gesungen mit Let House the Jack Build. Ja, und ich begrüße an dieser Stelle alle meine Hörer auf den Radiosendern, auf der Alexa, im Internet, wo immer mich hören könnt. Und möchte mich auch an dieser Stelle gleich bei der Anne bedanken für die tolle Sendung, die sie gemacht hat. Ich habe im HG mitgehört, weil ich erst nach Hause gekommen bin. Und ja, war eine tolle Sendung und danke für die tolle Übergabe. Ja, wir haben wieder einige Geburtstage, auch einige Gedenktage. Und ja, um Mitternacht herum gibt es natürlich wieder die Mitternachtseinlage. Da lade ich euch zu einer Reise ein. Habe ich ja schon vorige Woche getan auch. Und diesmal schauen wir uns eine andere Stadt an. Ja. Hier geht es jetzt einmal auf jeden Fall weiter mit Dana Gillespie. Move your body close to me.

Ja, es ist 10 Uhr, Viertel 11, also Viertel nach 10, wie man bei euch in Deutschland sagt, bei uns ist Viertel 11. Ist ja noch Zeit zu tanzen, so spät ist es ja noch gar nicht. Billy Blend habe ich jetzt für euch. Let the little girl dance.

Ja, Spinning Wheels, ein bekannter Titel. Ja, jetzt geht es mit einem Spanier weiter. Er war Fußballspieler eigentlich. Wollte er Fußballspieler werden, hat bei Real Madrid in der Jugendmannschaft gespielt und war ein wirklich guter Torwart. Er hätte auch eine Fußballkarriere leicht hinter sich bringen können. Nur eine Verletzung hat ihn daran gehindert und er musste aufhören. Und zum Fußballspielen. Ja, was macht ein kreativer junger Mann, der seinen Traum nicht mehr leben darf, aus gesundheitlichen Gründen? Er sucht sich einen anderen Traum. Und das hat er gemacht, der Julio Iglesias. Er ist in die Musik gegangen und hat uns viele, viele tolle Songs geschickt und geschenkt. To all the girls I've loved before, habe ich jetzt der Plattenteller von Julio Iglesias.

Der nächste Song ist der charmanteste Grammatikfehler der deutschen Sprache, den es je gegeben hat in der Musik. Einige haben diese Songs gesungen. Bekannt ist er geworden natürlich mit dem Chris Howland, der, wie ich glaube, das eigentlich geprägt hat. Nämlich das Fräulein. Und Chuck Berry, auch der hat diesen Titel gesungen. Von Chuck Berry, hört ihn jetzt.

Ja, ein ganz ruhiger Chuck Berry, so wie man ihn kaum gewöhnt ist, mit dem Fraulein. Mit Hathaway geht's weiter und die fragen, was ist Liebe? What is love?

Ja, Wodislaw, das kann nur einer erklären, der sie auch erlebt hat. Und ich hoffe, das haben wir doch alle. Daher brauchen wir es nicht erklären. Daniel Elomia Robles ist der nächste, schwieriger Name, ist der nächste am Plattenteller mit El Condor Basa.

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2: Und jetzt entführe ich euch ein bisschen nach Südamerika, genau genommen, genau hingesehen nach Kuba. Luis Aguilar habe ich am Plattenteller mit Cuando Salí de Cuba.

Ja, wir feiern den Geburtstag einer Dame, die wir alle kennen, aber niemand kennenlernen wollte eigentlich in Wahrheit, nämlich Bonnie Parker. Sie hat ein kurzes, aber sehr bewegtes Leben gehabt. Am 1. Oktober 1910 ist sie geboren in Rowena in Texas. Und am 23. Mai 1934 ist sie im Kugelhagel von Bienvenue Parish in Lausanne in den USA verstorben. Im Kugelhagel der Polizei, denn sie war leider keine sehr rühmliche Person, denn sie war eigentlich eine Schwerverbrecherin. Dabei hat ihr Leben eigentlich ganz hoffnungsvoll begonnen. Sie ist in Texas aufgewachsen, ihr Vater ist sehr früh verstorben und sie heiratet mit 16 Jahren ihre große Jugendliebe Roy Thornton. Das große Problem ist, dass die Ehe aber nicht hielt. Obwohl sie sich nie scheiden hat lassen, hat sie ihren eigenen Weg gefunden. Thornton ist 1929 inhaftiert worden und Bonnie hat eigentlich eine Leidenschaft für Kunst und Schriftstellerei gehegt. Und sie hat wunderbare Gedichte geschrieben. The Story of Bonnie and Clyde zum Beispiel hat sie geschrieben. Und sie spiegelt darin eigentlich ihr Leben mit Clyde wieder. Durch Banküberfälle, durch Raubüberfälle und so weiter sind die beiden berühmt geworden. Sie waren immer der Polizei eine Nasenlänge voraus, weil sie natürlich im Gegensatz zur Polizei immer das neueste und schnellste Auto hatten, das sie sich natürlich nicht kauften, sondern mopsten, klar. Und ja, bei einer Verfolgung sind dann Bonnie und auch ihre große Liebe Clyde zusammen verstorben. Ja, es gibt viele Geschichten über Bonnie und Clyde. Es gibt viele Songs über Bonnie und Clyde. Und ich spiele die Ballade of Bonnie and Clyde. George Fame. The Ballad of Bonnie and Clyde.

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1: Ja, den Großmann aus Südamerika, mit dem geht's weiter mit Howard Carbondale. Und der stellt die Frage, du bist doch noch hier.

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1: Ja, wenn man ein Tier hat, so wie ich zum Beispiel, meinen kleinen Frechdachs, ihr hört ihn jetzt im Hintergrund, es tut mir leid, aber tja, wenn sich bei uns am Gang was tut, dann muss er natürlich das melden. Ja, und wenn man so ein kleines Vierpfoter hat, so ein kleines Wollknäuel hat, dann kann es passieren, dass er auskommt. Und damit man seinen Liebling auch wieder sieht und wieder bekommt, oder die größte Chance hat man, wenn man ihm ein Halsband umhängt mit einem kleinen Täschchen mit einer Adresse drauf, nämlich mit meiner Adresse oder mit der Adresse, wo das Tier zu Hause ist. Und naja, dann kann es natürlich passieren, dass dieses kleine Kätzchen sind meistens die abhauen, die Hunde eher weniger, denn die Hunde sind ja doch sehr treue Gefährten. Die Kätzchen sind freiheitsliebend. Und wenn man so dem Kätzchen dann so ein Täschchen umhängt mit der Adresse drauf, dann kann es passieren, dass ein junger, hübscher Mann sie nach Hause bringt. Elfi Graf, Mozartgasse 10.

Ja, so kann einem ein Tier mit jemandem zusammenbringen. Sie sind halt doch unsere besten Freunde, die kleinen Fellknäuel. Mit Andreas Fulterer geht's weiter und einem ganz, ganz tollen Song von ihm, Weil ich dich brauche.

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2: Ja, mit Johnny Blue geht's weiter. Da gab's auch mehrere Aufnahmen. Ich habe sie von Lena Valaitis für euch.

Ja, ich habe mir angewöhnt, nicht nur Geburtstage zu feiern, denn zum Leben gehört auch der Tod. Und deshalb gedenke ich auch ganz gerne den Verstorbenen, vor allem die früh, viel zu früh gegangen sind. Und eine davon war Lindsay de Paul. Oder Lindsay de Paul. Sie ist am 11. Juni 1950 geboren, war eine britische Sängerin und Songschreiberin. Und in Cricklewood ist sie geboren in England und ist am 1. Oktober 2014 in London 64-jährig verstorben. Viel zu früh, viel zu jung zum Sterben. Sie hat einige Songs geschrieben, selbst geschrieben. Sie hat auch mit anderen zusammengeschrieben, darunter auch Frank Farian zum Beispiel und Barry Blue, mit denen hat sie auch Songs geschrieben. Und einer ihrer berühmtesten Songs ist Sugar Me. Und mit diesem Song, mit dem ihr ein Hit, wirklich ein Hit gelungen ist, ein unvergesslicher, möchte ich hier gedenken. Lindsay de Paul, Sugar Me.

Ja, und jetzt geht's mit einem Wiener weiter, der ausgewandert ist. Er ist nach Hamburg gegangen und ist Wahlhamburger geworden und ist dort geblieben. Er wurde sein Leben lang als Seemann gehandelt. Er hat zwar viel in seinem Leben gemacht, aber Seemann war er eigentlich nicht wirklich als solcher, wurde eigentlich nur verkauft. Er hat vieles gemacht, er hat Filme gedreht, er hat geschauspielert, er ist auch mit dem Zirkus mitgezogen als Trapezkünstler und auch das hat er wirklich sehr gut gemacht. Ich durfte ihn live erleben und es war wirklich ein Erlebnis, was dieser Mann am Trapez eigentlich so alles gemacht hat. Die Rede ist von Freddie Gwynne und ich habe ihn jetzt mit einem seiner größten Hits am Plattenteller liegen, nämlich mit Junge, komm bald wieder.

Als Mutter kann ich dieses Lied, den Text dieses Liedes sehr gut nachempfinden. Ich möchte aber allen Müttern sagen, ich bin selbst Mutter von zwei Kindern, die beide erwachsen sind. Und mein Sohn hat sich ausgesucht, Koch zu werden. Und auch da stand das dann einmal nach Beendigung der Lehre im Raum, dass er ins Ausland geht, dass er nach Paris oder Italien geht er für eine Zeit. Und obwohl es mir sehr schwer gefallen ist, habe ich ihm dazu geraten. Er hat es dann nicht gemacht, aus anderen Gründen. Aber er hat auch hier in Österreich, in Wien, seinen Weg gemacht, wo ich sehr stolz bin auf ihn. Er sagt zwar immer, das ist nichts Besonderes, aber ich bin trotzdem stolz, ich gebe es ehrlich zu, denn er kocht immerhin in einem Nobelhotel in Wien. Aber ich hätte ihm niemals gesagt, nein, du darfst nicht oder geh nicht. Ich wäre ihm nicht im Weg gestanden, natürlich nicht, weil ich ja selber weiß, dass es gut gewesen wäre. Aber weh hätte es getan. Ich war eigentlich nicht unglücklich, als er gesagt hat, nein, er geht nicht weg, er geht nicht ins Ausland, er bleibt hier. Und als Mutter kann ich nur allen Müttern raten, ich weiß, es ist schwer. Wenn die Kinder erwachsen werden, sie sind ewig die kleinen Striezeln, die kleinen Babys, mit denen man doch erst heimgekommen ist. So ist es auch für mich. Ich bin doch erst gestern mit meinen beiden Striezeln heimgekommen, oder sie haben 2 Jahre Unterschied, also sind keine Zwillinge. Aber dennoch, mir kommt es vor, als wäre ich erst gestern heimgekommen. Aber als Mutter muss ich, sage ich euch, man muss die Kinder loslassen, wenn man sie behalten möchte. Und nur so funktioniert's, nicht anders. Denn ich habe es anders kennengelernt. Meine Mutter konnte nicht loslassen. Meine Mutter hat geklammert. Sie hat ein sehr schweres Leben gehabt. Ich kann sie verstehen, dass sie nicht loslassen wollte. Ich war das Nesthäkchen. Aber ich bin ihr trotzdem geblieben. Aber es hat auch eine Zeit gegeben, wo ich nicht so gut auf sie zu sprechen war. Und um diese Zeit tut es mir heute leid, wo sie nicht mehr ist, das ist richtig. Und darum sage ich euch, lasst eure Kinder los, dann werdet ihr sie behalten. Ja, weiter geht's mit einer, die auch in die Welt hinausgezogen ist, schon im jugendlichen Alter, nämlich Little Peggy March. Heute kennen wir sie unter Peggy March. Und ja, es ist Abend, es ist Nacht und der Silbermond steht am Himmel. Wenn der Silbermond, Little Peggy March.

Ja, es ist Zeit, an den Nächsten zu gedenken, nämlich ein ganz, ganz großer, großer Chanson-Sänger war und am 22. Mai 1924 ist in Paris in Frankreich geboren. Am 1. Oktober 2018 hat er in Morey in Frankreich diese Erde verlassen. Er war zu dem Zeitpunkt 94 Jahre alt, ein stolzes Alter, und er hat uns Zeit seines Lebens viele, viele tolle Hits und tolle Chansons geschenkt. Und deshalb denke ich an ihn. Er hat fast 200 Millionen Platten verkauft im Laufe seiner Karriere. Das ist ein großer Erfolg. Sein Durchbruch ist im Jahr 1946 gelungen, als Edith Piaf auf ihn aufmerksam wurde und ihn auf eine Tournee mitnahm. Er wirkte in 70 Filmen mit und beendete mit seiner Abschiedstour offiziell 2006 seine Karriere. Er ist aber immer wieder auf die Bühne gegangen und hat immer wieder natürlich sein Publikum begeistert. Ja, Charles Aznavour, und den habe ich jetzt mit einem Chanson am Plattenteller im Gedenken an ihm und ein Dankeschön an seine tollen Songs. Il y avant.

0: Ja, und wir bleiben noch ein bisschen bei dem Thema. Am 16. August 1977 ging die unglaubliche Nachricht über die Radios. Ich bin damals noch im Bett gelegen. Ja, die unglaubliche Nachricht war, Elvis Presley ist tot. Ich bin damals noch im Bett gelegen, denn ich habe um 7:30 Dienstbeginn gehabt. Ich war damals in der Bank und das Ganze auf Ö3-Wecker noch gehört. Der Ö3-Wecker, das war in Wien, in Österreich, eine legendäre Sendung, die von 6 Uhr früh oder gar 5 Uhr früh losging. Ich kann es jetzt gar nicht sagen. Aber die Bevölkerung eigentlich aufwecken sollte, zur Arbeit bringen sollte. Und das war damals der Morgensender oder der Morgengruß schlechthin. Es war gute Musik, es war gute Laune. Das Ganze wurde locker flockig, mit viel Spaß und viel Humor und lustigen Einlagen eben präsentiert. Es war Musik, es war ein Kabarett dabei. Jeden Tag eine andere Stimme, die einen geweckt hat. Da gab es eine ganze Riege Moderatoren, die Dinge, die das gemacht haben. Und mit dabei waren natürlich auch aktuelle Nachrichten. Und ich konnte es kaum fassen. Ich konnte es wirklich nicht glauben, denn ich war so ziemlich einer der größten oder bin es immer noch Elvis-Fans in der Umgebung. Und ja, Elvis Presley ist tot. Elvis Presley ist nicht mehr. Er ist ja nicht so alt geworden. 42 Jahre ist er alt geworden. Und die Umstände sind eigentlich immer noch ein bisschen, regen immer noch ein bisschen zu Spekulationen an. Ist er wirklich tot? Ist er nicht tot? Er hat nur seine Karriere aufgegeben und so weiter. Also, die Gerüchte halten sich da sehr hartnäckig. Und ich denke, das wird in 50 Jahren noch so sein. Aber Danny Mirror hat daraufhin ein wunderbares Lied präsentiert. I Remember Elvis Presley. Und genau das wollen wir jetzt tun.
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0: Ja, und diesen großartigen Elvis Presley habe ich jetzt am Plattenteller, die Nummer 1 des Rock'n'Rolls, den King of Rock'n'Roll, mit der unvergesslichen Unchained Melody.
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Ja, die unvergleichliche Unchained Melodie von dem großartigen Elvis Presley performt bei einem Auftritt. Ja, mit der Nummer 1 von Wien geht's weiter mit dem Aushängeschild Peter dem Großen, denn der träumt jetzt seine Liebesträume.

Ja, wer Liebesträume träumen kann, kann sich glücklich schätzen. Mit Bernhard Blink geht's weiter. Viel zu jung.

Ja, ich habe meine Jugend nicht vergessen. Den Satz, du bist dafür viel zu jung, den habe ich viel zu lange gehört. Man kann ihn nicht erwarten. Und heute, wo man ein paar Jährchen am Buckel hat, wo man doch schon sehr vieles kennt, würde man diesen Satz noch gerne hören. Ich gebe es ehrlich zu. Mit Sandy Nilsson geht's weiter. Und I hear you knocking. Und dann kommt sie, die Mitternachtseinlage. Habt ihr den Koffer schon gepackt?

Ja, es ist soweit. 23:48 Uhr, höchste Zeit für die Mitternachtseinlage. Und ich entführe euch heute in eine Stadt. Vorige Woche habe ich euch ja Wien vorgestellt, ein bisschen meine Heimatstadt. So die winzigen Gassel, die verschwiegenen Ecken, die heurigen, wo der Wiener halt sich so gerne aufhält und wo der Wiener so schätzt und so liebt. Und gibt natürlich auch die grünen Plätze. Wien ist ja die Stadt mit der grünen Lunge. Aber es gibt noch andere viele schöne Städte. Und Wien hat eine Schwesternstadt. In Wien regiert das goldene Wiener Herz natürlich. Das kann so oder so ausschauen. Das goldene Wiener Herz, das ist ja sehr umstritten. Keiner weiß so genau, was es wirklich ist. Der Wiener ist ja bekannt dafür, dass er ganz gern grantelt und nicht immer ganz so freundlich ist. Ist ein bisschen zu vergleichen mit der Berliner Schnauze. Und genau um diese geht es nämlich, um die Stadt Berlin. Eine außergewöhnliche Stadt mit großer Geschichte hinter sich. Die Berliner haben viel erlebt, haben auch viel erdulden müssen. Und jetzt sind sie ja Gott sei Dank wieder zusammen. Es ist ja am Sonntag, ist ja der Tag der deutschen Einheit. Und auch das ist ein Grund, warum ich gerade Berlin gewählt habe heute in den Städtereisen. Schauen wir uns Berlin an, hören wir uns die Leute ein bisschen an und lernen wir Berlin kennen. In der Mitternachtseinlage sind natürlich alles lauter Berliner. Ja, wie könnte es anders sein, die ihrer Heimatstadt hier Tribut zollen. Viel Spaß bei dieser wunderschönen Städtereise.

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Dafür hat man sie in Stein gehauen und stückchenweise auf Brücken und Pferde verteilt. Aber nicht nur antike Statuten haben wir. Nee, auch haufenweise Touristen. Von über den großen Teich und hinterm Mond. Dann haben wir noch einige lichte Mumien aus Ägypten, mittelalterlich restaurierte Kirchen und andere Restaurants. Alle sagen, Icke und wir haben eine große Schnauze. Mensch, die brauchen wir da auch. Schließlich tragen wir unser großes Herz auf die Zunge. Hä?

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das Gemütlichste von Berlin ist der Verkehr. 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

0: Ja, vielen Dank, Herr Kuhn, dass es geklappt hat hier, dass wir das einsehen können gemeinsam.
1: Du kannst mich ruhig Paul nennen.
0: Oh, vielen Dank, ich bin Mario.
1: Das dachte ich mir.
0: Gut, ich bin da.

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Ja, da waren sie alle dabei. Da Harald Juncke, die Hildegard Knef, ja, mir fallen es gar nicht mehr alle ein. Die Marlene Dietrich, sogar der Mario Barth mit dem Paulchen Kuhn war dabei. Ja, und der Berliner Löwe, der darf natürlich nicht fehlen. Ja, jede Stadt hat ihre Reize und für die Leute, die es die Heimat ist, ist es natürlich die größte Stadt der Welt. So wie für mich.

0: Wien unentbehrlich ist, man kann es natürlich auch genauso sagen. Die Berliner lieben und hassen ihre Stadt, wie es die Helga Hahnemann schon gesagt hat, in diesem Zusammenschnitt. Und genauso ist es in Wien. Die Wiener lieben und hassen die Stadt zugleich. Es geht. Es geht hervorragend, kann ich nur sagen. Man kann wirklich eine Stadt hassen, aufs Tiefste hassen und gleichzeitig lieben. Ich sage immer so, Wien ist eine wunderschöne Stadt, aber nicht zum Wohnen. Trotzdem möchte ich nicht weit wegziehen von Wien. Das ist einmal so. Es ist nicht umsonst das Wiener Mittel. Ja, wir machen weiter im Programm mit ein bisschen was habe ich noch, mit einer ganz tollen Nummer, nämlich That's Amore. Pat Boone und Gina Lollobrigida.
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Pitbull und China Lolo grüße da. Mit Chris Norman geht's weiter. Baby, I miss you. Und ich glaube, da spreche ich vielen aus dem Herzen.

Ja, und einen Mann müssen wir noch gedenken, denn er hat so viele tolle Schlager gebracht. Er war bekannt als die goldene Stimme aus Prag und ist am 14. Juli 1939 in Pilsen geboren und am 1. Oktober 2019 in Prag hat er die Welt verlassen. Eine Krebserkrankung hat ihm das Leben genommen. Er war 80 Jahre damals alt und ja, irgendwie konnte man sich die Welt, die Musikwelt ohne ihn gar nicht vorstellen. Es war aber so, es ist so. Seine größten Hits hat er gelandet in den hier im Westen in den 70er und 80er Jahren, darunter die Biene Maya zum Beispiel, ein Kinderfilm, eine Serie, mit dessen Klängen er diese Serie aus- und einläutete. Und sie wird unvergessen sein. Wann immer ich eine Biene sehe, schießt mir das Lied durch den Kopf in einem unbekannten Land. Ja, es ist Töne, die man nie vergessen wird. Genauso wie ihn oder Weißt du wohin? Oder er hat auch den Großmüttern ein Lied gewidmet, Denkmal gesetzt mit Babutschka. Und viele, viele, viele hunderte von Liedern schießen mir durch den Kopf, wenn ich an seinen Namen denke. Ich kann da nur sagen, danke Karel Gott für die vielen, vielen schönen Melodien, für die vielen schönen Lieder, die du uns geschenkt hast. Und sitz auf deiner Wolke und mach Musik jetzt für die Engel. Ich habe ihn jetzt nicht mit einer der bekannten Melodien, die wir von ihm kennen, sondern er hat auch eine wunderbare Operettenstimme. Ich habe ihn jetzt mit Ich hätte getanzt heute Nacht. Karel Gott.

Ja, ich gehe tanzt heute Nacht, kadelt Gott, und wir tanzen noch weiter mit Engelbert zum Beispiel, Under the Moon, Man in the Moon.

0: Ja, und jetzt sage ich meinen Hörern, wir kommen nämlich schon langsam zum Ende, und jetzt sage ich euch etwas, was ich euch schon lange sagen möchte. I love you, Anthony Quinn.
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Ja, genau so ist es. Das sage ich meinem Publikum. I love you. Ja, und wenn ihr mich wieder hören wollt, dann schaltet ein am Sonntag. Da bin ich wieder am Mikrofon ab 20 Uhr mit meinem Cocktail in Noten. Mixe ich ihn wieder aus bunt gemischter Musik. Und da wird es dann wieder heißen, wenn so der Stimme Ton ist, euer Wiener Mädel wieder am Mikrofon ist. Ja, zum Sendeplan kann ich euch Folgendes sagen. Schaut einfach auf unsere Homepage. Da ist unser Sendeplan drinnen. Da steht er jeden Tag drinnen. Für die ganze Woche eigentlich. Und wenn ihr auch auf unser Facebook-Profil schaut, geht radio-clan.de. Das ist auch die Adresse der Homepage. Da findet ihr täglich den Sendeplan. Ich stelle ihn jeden Tag hinein. Und sobald ich ihn bekomme, und halte euch so auf dem Laufenden, was es an den nächsten Tagen oder am nächsten Tag zu hören gibt. Oder ihr sucht euch das Profil Wiener Mädel. Wenn dann ein Profil kommt mit einer jungen Dame, mit einem Babymam, ja, genau, da seid ihr richtig, das bin ich. Wenn dann noch irgendwo ein brauner Hund im Profilbild herumgeistert, das ist der Lenny, den ihr vorhin bellen gehört habt, dann seid ihr goldrichtig. Hier steht auch der Sendeplan, den stelle ich natürlich auf meinem Profil auch hin. Ja, bevor es jetzt Probleme gibt mit Baby auf Facebook, dieses Baby ist erwachsen mittlerweile, hat selber Familie, steht mitten im Leben. Also nichts ist mit Baby auf Plattformen, auf öffentlichen. Dieses Baby gibt es nicht mehr. Das ist eine erwachsene Frau, eine gestandene, die ihr eigenes Geld verdient, die im Beruf steht, die mitten im Leben steht mit eigenen Kindern. Also das Wiener Mädel mit Kinderwagel seht ihr leider nicht mehr, obwohl es mir vorkommt, wie es gestern gewesen wäre, aber meine Kinder sind erwachsen. Und das Profil hat sie selber ausgestellt. Das Baby ist nämlich meine Tochter. Ja, besucht uns auf unserer Homepage, da erfahrt ihr, was Neues gibt, da habt ihr auch den Einstieg zu unserem Chat, seid herzlich willkommen natürlich, und auch die Wunschbox könnt ihr dort bedienen, sofern wir können, erfüllen wir eure Musikwünsche natürlich gerne. Ja, und wir biegen in die Schlusskurve ein, mit einem Song, weil wir heute schon so viel von Berlin geredet haben, von einem Song, der sehr, sehr, vor sehr, sehr langer Zeit en vogue ist, war. Und leider immer noch eine Daseinsberechtigung, eine Gültigkeit hat. Der war sehr lange verboten, denn die Lale Andersen und die Marlene Dietrich sind an die Front damit gegangen und haben damit die Soldaten unterhalten. Lili Marleen, ein wunderschönes Lied, wie ich finde. Deshalb spiele ich es auch immer wieder noch ganz gern. Lale Andersen, Lili Marleen.

Aber mit einem Geburtstagswunsch möchte ich mich von euch verabschieden. Ein ganz, ganz großer hatte mich auch noch heute, also gestern eigentlich, weil wir sind ja schon über Mitternacht drüber, Geburtstag gehabt. Einer der größten Orchesterleiter überhaupt, meines Erachtens. Außer den großen Klassikern natürlich, Karajan und so weiter. Aber mit denen kann er locker das Wasser reichen. Denn seine Musik, die er macht, ist so vielfältig. Er ist nicht nur in der Klassik zu Hause, sondern er spielt auch Pop und Rock und alles Mögliche. Und

70, in den 70er Jahren, hat er sich der Salonmusik zugewandt und hat 1978 das Headmaster's Salon Orchest gegründet und hat mit diesem Ensemble natürlich in den Niederlanden und deutsch-belgischen Grenzgebieten Bekanntheit erlangt. International bekannt wurde er in ganz Deutschland, dann wurde er durch den Musikantenstall bei Karl Moik, da ist er aufgetreten und er hat die Titelmelodie zu Donna Leon geschrieben und auch dirigiert natürlich und gespielt, also ein echter Tausendsasser. Und er spielt Mozart genauso gut wie Strauss, wie Johann Strauss, Vater und Sohn. Seit einigen Jahren macht er das Neujahrskonzert in Wien, wo ja der traditionelle Donauwalzer natürlich das Neujahr einleitet. Ja, André Rieu ist gestern 77 Jahre alt geworden. Man glaubt es kaum, wenn man ihn sieht. Denn er scheint die Jugend gepachtet zu haben. Und ein ganz, ganz toller Musiker. Und ich gratuliere mit einer wunderbaren Melodie, einer der schönsten Melodien überhaupt. Und damit verabschiede ich mich auch. Ich bedanke mich fürs Zuhören. Freue mich, dass ihr so lange mit dabei wart. Und wenn es euch gefallen hat, dann schaltet wieder ein am Sonntag beim Cocktail in Noten, wenn es wieder heißt, wenn so der Stimme so ist, euer Wiener Mädel wieder am Mikrofon ist. Und ich verabschiede mich und sage euch eine gute Nacht, schlaf gut, träumt was Schönes, kommt gut ins Wochenende, dauert ja nicht mehr lange und bleibt vor allem gesund. Und ich sage gute Nacht mit André Rieu und The Amazing Grace. Tschüssi, gute Nacht, ciao, bis zum nächsten Mal, euer Wiener Mädel.

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0: Der Top-Anschlag der Woche in den deutschen Download-Charts, eingestiegen auf der 26, das waren Robbie Williams und Miss Monique mit dem Hit Beauty in Us.
1: Beauty in Us ist die zweite Single-Veröffentlichung von Robbie Williams in diesem Jahr. Seine Duettpartnerin Miss Monique ist 34 Jahre alt und stammt aus der Ukraine. Sie ist DJ und wurde ebenfalls bekannt durch ihre Podcasts Mind Games und Mimo Weekly. Sie hat schon 4 EPs und 3 Singles veröffentlicht. Robbie Williams und Miss Monique, Beauty in Us.
0: Tja, und bevor wir jetzt gleich zu den 20 größten Download-Hits der Woche kommen, noch rasch die Nummer 1 aus den Single-Charts aus Amerika. Sie hat es geschafft, diese Woche zum 23. Mal auf der Nummer 1. Bisher hat es dort niemand länger ausgehalten als sie. Hier ist Ella Langley. Und hier ist der Hit, der heißt Choosin' Texas.

Wir haben diese Woche zwei Neuzugänge unter den ersten 20 in den deutschen Download-Charts, aber die 20 gehört nicht dazu. Dort gefallen von der 16 Egal, E-Mile, Angel und Alternati und Movin' to the Sun. Wird gerade die 19 von der 18 gefallen, Gracie Abrams und Look at My Life. Und dies die 18 diese Woche von der 15 gefallen. Hier ist Olivia Rodrigo und der Hit Drop Dead.

Der erste Neuzugang diese Woche unter den ersten 20 gestiegen von der 61 auf die 17. Ray Garvey und Imran und Rivers. Und hier die 16 von der 17 gestiegen. Hier ist Sombra und der Hit My Body Isn't Ready.

gestiegen von der 26 auf die 15 diese Woche in den deutschen Downloadcharts. Das war Miley Cyrus und Bass Persuades. Und die auf der 14 von der 11 gefallen, hier ist Harry Styles und American Girls.

Der Hit steigt von der 14 auf die 13 diese Woche in den deutschen Download-Charts. Das war Christa Sarandi und Good Old Days. Auf der 11 von der 10 gefallen Katy Perry und Watch It Burn. Hören wir gleich hier auf der 12 Martin Garrix und Ed Sheeran und Repeat It.